Wolken gibt es heute, dazu regnet es immer mal wieder und vereinzelt kann auch ein Gewitter aufziehen. In Südniedersachsen passiert das eher seltener.

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1: Viele Wolken gibt es heute, dazu regnet es immer mal wieder und vereinzelt kann auch ein Gewitter aufziehen. In Südniedersachsen passiert das eher seltener. Zum Abend lässt der Regen dann langsam nach. Die Höchstwerte liegen bei 19 bis 23 Grad. Morgen bleibt es oft nass mit Sturmböen. Später zieht der Regen Richtung Südniedersachsen ab, maximal bis 25 Grad.
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1: Im Studio Anna Löwer. Das BKA hat knapp einen Monat nach dem versuchten Drohnenanschlag am Flughafen Leipzig-Halle zwei Verdächtige identifiziert. Beide haben laut WDR und Süddeutscher Zeitung Verbindungen nach Russland. Festgenommen wurde bislang niemand. Die Bundesregierung macht Russland direkt für den Vorfall verantwortlich. Heeresinspekteur Christian Freuding will, dass jeder Bundeswehrsoldat künftig mit Drohnen umgehen kann. In der Grundausbildung gäbe es bereits einen Basiskurs zur Drohnenbedienung, sagte er den RND-Zeitungen. Künftig müsse jeder Soldat entweder Drohnen aufklären oder abwehren können. Nach den Attacken auf die Stromversorgung in NRW und Brandenburg fordern Energieverbände, dass Umspannwerke besser geschützt werden. Dabei geht es etwa um mehr Möglichkeiten bei der Kameraüberwachung. Die Ermittlungen laufen unterdessen auf Hochtouren. Ob die Fälle zusammenhängen und wer dahinter steckt, ist noch offen. Titelverteidiger FC Bayern München hat Osnabrück aus dem DFB-Pokal geworfen. Beim Zweitligisten gewannen die Bayern mit 4:1.
0: Niedersachsen-Wetter mit KI-Support.
2: Viele Wolken gibt es heute, dazu regnet es immer mal wieder und vereinzelt kann auch ein Gewitter aufziehen. In Südniedersachsen passiert das eher seltener. Zum Abend lässt der Regen dann langsam nach. Die Höchstwerte liegen bei 19 bis 23 Grad. Morgen bleibt es oft nass mit Sturmböen. Später zieht der Regen Richtung Südniedersachsen ab, maximal bis 25 Grad.
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0: Der Inbegriff von Spaß und guter Laune. Thomas Anders von Modern Talking über Whitney Houston. I wanna dance with somebody.
1: Das war so eine für mich so eine unbändige Lebensfreude, die dieser Song ausgedrückt hat. Es ist für mich auch vielleicht aufgrund des Videos, also die Erinnerung an Whitney Houston, in diesem Pink und so dieses Quirlige, das ist für mich musikalisch und optisch spiegelt das die 80er wieder.
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0: Niedersachsen Wetter mit KI-Support.
1: Viele Wolken gibt es heute, dazu regnet es immer mal wieder und vereinzelt kann auch ein Gewitter aufziehen. In Südniedersachsen passiert das eher seltener, zum Abend lässt der Regen dann langsam nach. Die Höchstwerte liegen bei 19 bis 23 Grad. Morgen bleibt es oft nass mit Sturmböen, später zieht der Regen Richtung Südniedersachsen ab, maximal bis 25 Grad.
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1: Im Studio Anna Löwer. Die Ermittler haben nach dem versuchten Anschlag am Flughafen Leipzig-Halle vor rund 4 Wochen offenbar 2 Verdächtige im Visier. Beide sollen Verbindungen nach Russland haben, berichten WDR und Süddeutsche Zeitung. Festnahmen gab es bislang nicht. Die Energiebranche fordert nach den Attacken auf 2 Umspannwerke in Deutschland mehr Schutz für die Stromversorgung. Der Bundesverband der Energie- und Wasserwirtschaft will, dass dafür die Datenschutzregeln angepasst werden. So sollen Kameras auch den öffentlichen Bereich rund um solche Anlagen herum überwachen können. Heeresinspekteur Christian Freuding fordert mehr Tempo bei der Reform der Bundeswehr. Dem Redaktionsnetzwerk Deutschland sagte er, Deutschland müsse dringend seine militärischen Kapazitäten erhöhen. Mit Blick auf Russland warnte Freuding, der Feind warte nicht auf die

0: ab, maximal bis 25 Grad.
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1: Viele Wolken gibt es heute, dazu regnet es immer mal wieder und vereinzelt kann auch ein Gewitter aufziehen. In Südniedersachsen passiert das eher seltener. Zum Abend lässt der Regen dann langsam nach. Die Höchstwerte liegen bei 19 bis 23 Grad. Morgen bleibt es oft nass mit Sturmböen. Später zieht der Regen Richtung Südniedersachsen ab, maximal bis 25 Grad.
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1: Im Studio Anna Löwer. Die Ermittler haben nach dem versuchten Anschlag am Flughafen Leipzig-Halle vor rund 4 Wochen offenbar 2 Verdächtige im Visier. Beide sollen Verbindungen nach Russland haben, berichten WDR

0: militärischen Kapazitäten erhöhen. Mit Blick auf Russland warnte Freuding, der Feind warte nicht auf die Fertigmeldung Deutschlands. Titelverteidiger FC Bayern München hat Osnabrück aus dem DFB-Pokal geworfen. Beim Zweitligisten gewannen die Bayern mit 4:1.
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0: Verdi ruft die Hafenarbeiter in der Region zum Warnstreik auf. Seit der Nacht haben die Beschäftigten der Häfen in Bremen, Bremerhaven, Wilhelmshaven und Brake ihre Arbeit niedergelegt. Die Warnstreiks gehen teilweise bis morgen. Die Gewerkschaft hatte Anfang der Woche das Angebot der Arbeitgeber abgelehnt.
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2: Viele Wolken gibt es heute Morgen und im Nordwesten kann es auch immer mal wieder Schauer geben. Vereinzelt ist auch ein Gewitter dabei. Im Laufe des Tages bleibt es wechselhaft, zwischendurch gibt es aber auch mal Wolkenlücken. Am trockensten ist es eher im Südosten, dazu Höchstwerte von 19 bis 23 Grad. Morgen dann viele Wolken, länger Regen und teils Gewitter, später lässt das nach, maximal bis 25 Grad.
1: Niedersachsen Verkehr.
2: Auf der A7 Kassel Richtung Hannover ist die Anschlussstelle Northeim Nord noch bis ca. 5 Uhr und 30 Minuten gesperrt.
3: Einen schönen Donnerstag, kurz nach 5, wir starten die Morning Show. Hallo.
4: Hallo, Peter und Marie hier.
3: Und heute hat Charlie Sheen tatsächlich Geburtstag, der wird 61 Jahre alt, Mensch. Natürlich, viele sagen sofort, oh, Two and a Half Men, ja, das war natürlich seine Serie, ganz klar. Aber das war auch eine schwere Zeit für ihn, ne?
4: Ja, auf jeden Fall. Also Drogen, Alkohol, das war alles Thema. Zum Glück noch nicht in den 80ern, wo er seine Karriere schon begonnen hat.
3: Ja, da denke ich natürlich sofort an Wall Street, den Film, in dem er mitgespielt hat, wo er auch einen jungen Mann gespielt hat, der unbedingt sehr reich werden wollte. Und zusammen mit Michael Douglas natürlich als altem Fuchs. Also das ist für mich so einer der Filme, die mir absolut im Kopf geblieben ist.
4: Ja, inzwischen ist ein bisschen ruhiger um ihn geworden, aber das ist auch gut so. Seit 8 Jahren, laut eigener Aussage, lebt er komplett clean, keine Drogen, kein Alkohol. Und wir wünschen ihm ganz doll, dass das so bleibt.
3: Na, dann kann er heute richtig schön feiern, hoffentlich. Mit Musik von uns, ja. Nämlich den Stranglers. Always the Sun.

0: Whitney Houston, How Will I Know? Einen schönen guten Morgen, hallo.
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0: Für mich der 80er-Klassiker schlechthin. Soft Cell, Tainted Love. Schönen Donnerstag, hallo.
1: Hallo, ihr Lieben.
0: Spielen sollte man jeden Tag ein bisschen was, das macht richtig gute Laune und darum machen wir das ja auch. Und zwar jetzt an dieser Stelle.
1: Es geht um die 80s-80s-Socken für alle die, die sich angemeldet haben auf 80s.de.
0: Und das hat die Claudia gemacht.
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0: Guten Morgen, Claudia. Peter und Marie, 80s, 80s hier.
3: Guten Morgen.
1: Hi.
3: Ich warte schon auf euch.
0: Ja, yay. Das ist schön, das dass du wartest. Manche warten lange, du brauchtest nicht lange warten und jetzt sind wir schon da.
3: Gott sei Dank.
0: Und wollen natürlich gleich ein bisschen mit dir spielen. Vorher so die Frage 80er, das ist das Thema unseres Senders. Was verbindest du denn damit? Was war für dich so am wichtigsten in der Zeit?
3: Also ich verbinde mit den 80ern auf jeden Fall eine sehr bunte Zeit. Also Neonfarben, ich erinnere mich da an diese neonfarbenen Jogginganzüge. Ich erinnere mich an Lockenköpfe, so hochtupierte Haare, an Madonna. Ich erinnere mich an Madonna, ich erinnere mich an George Michael, ich erinnere mich an Outkoming, also ganz viele Künstler, die halt dazu gestanden haben, dass sie halt schwul sind, genau.
0: Ja, das fing also da so langsam an, das stimmt.
3: Genau, ja. Genau.
0: Jimmy Somerville
3: Mercury
0: ist
3: zum Beispiel.
0: Ja,
3: genau.
0: Ja.
3: Wie soll ich sagen, dadurch, dass alles so bunt war, es hat mich fröhlich gemacht, muss ich sagen.
0: Schön.
3: Doch, war eine fröhliche Zeit, doch.
0: Und es davon ist auch
3: Zeit.
0: Hoffentlich noch ein bisschen was übrig geblieben, ne, für dich.
3: Es ist auch ein bisschen was übrig geblieben.
0: Das ist doch gut. Und jetzt wollen wir auch mal sehen, wie viel so erinnerungsmäßig noch übrig geblieben ist. Ich glaube, es ist nicht so schwer, kann ich dir gleich mal im Vertrauen sagen. Aber okay. 8 Sekunden sind kurz und mehr haben wir halt nicht. Ne? Und du sagst uns mal, wer singt denn das oder wie heißt der Song? Dann starten wir jetzt.
3: Alles klar. Das sind die lieben Pet Shop Boys
0: so
3: aus dem schönen
0: das.
3: England.
0: Das ist richtig.

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1: Ja, always on my mind. Richtig. Herzlichen Glückwunsch. Jawohl. Die 80s Socken gehen an dich.
2: Dankeschön. Ich freue mich voll.
0: Liebe Claudia, alles Gute, schönen Tag noch. Ne? Und bis demnächst mal.
2: Dankeschön, euch auch.
0: Ciao.
2: Ja, gerne. Bis dann. Ciao.

0: 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Im Studio Dirk Justus. Die Energiebranche fordert nach den Attacken auf zwei Umspannwerke in Deutschland einen besseren Schutz. Der Bundesverband der Energie- und Wasserwirtschaft will, dass die Datenschutzregeln angepasst werden. So sollen Kameras auch den öffentlichen Bereich rund um solche Anlagen herum überwachen können. Aus der Wirtschaft gibt es Kritik an der Einkommensteuerreform der Bundesregierung, unter anderem die Industrie- und Handelskammer, sieht durch die Erhöhung der reichen Steuer Nachteile für Unternehmen. Die Anhebung sei faktisch eine Mittelstandssteuer, so IHK-Chefin Melnikow. Kokosnüsse sind gefährlicher als Haiangriffe und Sex hilft bei einer verstopften Nase. Schräge Forschungsprojekte wie diese werden jetzt wieder mit dem Ig-Nobelpreis ausgezeichnet. Der Anti-Nobelpreis wird heute in der Schweiz verliehen. In der Jury sitzen übrigens auch echte Nobelpreisträger. Pflichtaufgabe erfüllt für den FC Bayern. Im letzten Spiel der ersten DFB-Pokalrunde hat der Titelverteidiger den VfL Osnabrück aus dem Wettbewerb geworfen. Trotz einer frühen Führung des Zweitligisten siegten die Münchner am Ende mit 4:1.
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2: Verdi ruft die Hafenarbeiter in der Region zum Warnstreik auf. Seit der Nacht haben die Beschäftigten der Häfen in Bremen, Bremerhaven, Wilhelmshaven und Brake ihre Arbeit niedergelegt. Die Warnstreiks gehen teilweise bis morgen. Die Gewerkschaft hatte Anfang der Woche das Angebot der Arbeitgeber abgelehnt.
1: Niedersachsen-Wetter mit KI-Support.
3: Viele Wolken gibt es heute Morgen und im Nordwesten kann es auch immer mal wieder Schauer geben. Vereinzelt ist auch ein Gewitter dabei. Im Laufe des Tages bleibt es wechselhaft, zwischendurch gibt es aber auch mal Wolkenlücken. Am trockensten ist es eher im Südosten, dazu Höchstwerte von 19 bis 23 Grad. Morgen dann viele Wolken, länger Regen und teils Gewitter, später lässt das nach, maximal bis 25 Grad.
1: Niedersachsen Verkehr.
3: Auf der A7 Kassel Richtung Hannover ist die Anschlussstelle Nordheim Nord gesperrt.
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4: Kurz nach 6 am Donnerstag. Guten Morgen.
5: Guten Morgen mit Peter und Marie hier.
4: Happy Birthday sagen wir heute und zwar nicht an eine Person, sondern an einen Kultfilm.
5: Ja, den Peter und ich beide nicht kennen, aber wir haben uns informiert. Vor 45 Jahren, also am 3. September 81, kam dieser Streifen in die deutschen Kinos und zwar die Klapperschlange.
4: Ja, Kurt Russell mit Augenklappe muss als Snake Plissken den Präsidenten der USA retten. In einem ziemlich dystopischen Manhattan ist der nämlich abgestürzt und ganz Manhattan ist so von einer 20 Meter hohen Mauer umgeben wie ein Hochsicherheitsgefängnis. Also scheint ein sehr interessanter Film zu sein. Also ich weiß auch, dass viele den als Kultfilm sehen. Also Marie, das müssen wir nachholen. Ne?
5: Holen wir nach, lecker mit Popcorn und wir beide vom Fernseher.
4: Genau. Und noch viel mehr, was heute in den 80ern passierte, das erfahrt ihr gleich in unserer Timeline. Vor ein bisschen Musik.
5: Donna Summer gibt's mit She Works Hard for the Money.

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1: Wir sind im 3. September im Jahr 1983. Die Band UB40 hat ihre erste Nummer 1 Single in den britischen Charts mit Red Red Wine. Und eine Wiederauflage des Songs im Jahr 1988 schafft es auch in den USA auf Platz 1. Und jetzt gehen wir in die deutschen Hitlisten des Jahres 1984. Der Münchner Kultproducer Giorgio Moroder belegt Platz 1 mit Reach Out.

0: Der Track ist der offizielle Song der Olympischen Sommerspiele 1984. Für Reach Out erhält Moroder noch im selben Jahr den Medienpreis Bambi.
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0: Es geht auf 6 Uhr zu. Das waren die Swing Out Sister mit Surrender. Neil Tennant, Sänger der Pet Shop Boys, der hat tatsächlich in den 70ern für Marvel gearbeitet, also diese Comic-Fabrik sozusagen mit Spider-Man, Hulk und Captain America und wer da alles vorkam.
1: Was musste der gute Neil da unter anderem eigentlich tun?
0: Ja, das war eine witzige Sache. Der musste tatsächlich amerikanische Slangwörter und Redewendungen, die man in seiner Heimat England nicht kannte, sozusagen in britisches Englisch übersetzen. Das
1: Was?
0: Ist meine Aufgabe. Ne?
1: Also sowas wie Hochdeutsch und Berlinerisch?
0: Ja, so ungefähr. Also es gibt zum Beispiel in Amerika, sagt man, to get my goat, wenn man jemanden ganz wütend macht. Das gibt's in England nicht. Oder for the birds, das heißt sowas wie für die Katz in Amerika, kennt man auch in England nicht. Und das muss er dann neue Worte finden, ja?
1: Also für Hochdeutsch-Berlinerisch würde ich mich ja zur Verfügung stellen. Da, da kann ich helfen, sag ich mal.
0: Wir reden mal drüber, wenn so ein Film rauskommt. Jetzt erstmal die Pet Shop Boys mit dem kreativen Übersetzer Neil Tennant mit dabei. Natürlich, hier ist so.

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0: 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Im Studio Dirk Justus. Die Energiebranche fordert nach den Attacken auf zwei Umspannwerke in Deutschland einen besseren Schutz. Der Bundesverband der Energie- und Wasserwirtschaft will, dass die Datenschutzregeln angepasst werden. So sollen Kameras auch den öffentlichen Bereich rund um solche Anlagen herum überwachen können. Aus der Wirtschaft gibt es Kritik an der Einkommensteuerreform der Bundesregierung, unter anderem die Industrie- und Handelskammer, sieht durch die Erhöhung der reichen Steuer Nachteile für Unternehmen. Die Anhebung sei faktisch eine Mittelstandssteuer, so IHK-Chefin Melnikow. Plug-in-Hybride stoßen im Alltag deutlich mehr CO2 aus als von den Herstellern angegeben. Das zeigt eine neue internationale Studie. Der Elektroantrieb wird demnach in der Praxis nur zu 20% genutzt. Die offiziellen Angaben gehen von 80% aus. Pflichtaufgabe erfüllt für den FC Bayern. Im letzten Spiel der ersten DFB-Pokalrunde hat der Titelverteidiger den VfL Osnabrück aus dem Wettbewerb geworfen. Trotz einer frühen Führung des Zweitligisten siegten die Münchner am Ende mit 4:1.
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0: Verdi ruft die Hafenarbeiter in der Region zum Warnstreik auf. Seit der Nacht haben die Beschäftigten der Häfen in Bremen, Bremerhaven, Wilhelmshaven und Brake ihre Arbeit niedergelegt. Die Warnstreiks gehen teilweise bis morgen. Die Gewerkschaft hatte Anfang der Woche das Angebot der Arbeitgeber abgelehnt.
1: Niedersachsen-Wetter mit KI-Support.
2: Viele Wolken gibt es heute Morgen und im Nordwesten kann es auch immer mal wieder Schauer geben. Vereinzelt ist auch ein Gewitter dabei. Im Laufe des Tages bleibt es wechselhaft, zwischendurch gibt es aber auch mal Wolkenlücken. Am trockensten ist es eher im Südosten, dazu Höchstwerte von 19 bis 23 Grad. Morgen dann viele Wolken, länger Regen und teils Gewitter, später lässt das nach, maximal bis 25 Grad.
1: Niedersachsen Verkehr.
2: Es gibt gerade keine Staus, ihr kommt entspannt durch.
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3: Donnerstag, kurz nach 6. Wer ist im Studio? Peter und? Donnerstag, kurz nach 6. Wer ist im Studio? Peter und?
4: Marie.
5: Hi.
3: Genau. Schönen guten

0: Es ist kurz nach sechs, für viele eigentlich noch ziemlich früh, nicht? Für uns auch, Marie.
1: Ja, aber wir sind trotzdem schon gut drauf für euch. Hi, hier sind Peter und Marie.
0: Ja, vor allem bereiten wir schon etwas vor, denn in etwa einer Stunde, da erfahrt ihr den heutigen Winner-Track des Tages. Das ist der Song, auf den es ankommt, damit ihr was Schönes gewinnen könnt.
1: Mhm.
0: Und insofern verraten wir jetzt natürlich noch nicht, was das für ein Song ist, ne?
1: Aber wir können schon verraten, dass er aus einem unserer 35 Radios kommt. Die findet ihr bei uns in der kostenfreien 8080s Sender-App und im Web. Gut, jetzt alle durchhören, wer Quatsch. Ihr wartet einfach, bis wir euch sagen, welcher das ist. Und mit einem bisschen Glück räumt ihr dann die Sonos Roam 2 Box ab.
0: Ja, wie das schon klingt. Ja, toll. Gut, und dann kann man auch diesen Song in richtig, richtig toller Soundqualität hören. Ey,

0: Hallo, Peter und Marie hier im Studio.
1: Hallo, schön, dass ihr mit dabei seid. Wir sind ja hier ein ganz zuverlässiger Begleiter im Radio, aber ihr habt uns auch jederzeit so in der Hosentasche, in eurem Handy, in der kostenfreien 80s80s Sender-App oder auf 80s80s.de. Denn hier findet ihr alle Radios, Rock oder Italo-Disco oder ach, ganz viele verschiedene Radios.
0: Nicht zu vergessen das Love-Radio. Und daraus gibt's jetzt Marvin Gaye. Und bevor er seine Solokarriere startete, da hatte er musikalisch schon so ein bisschen was hinter sich. Er war zum Beispiel Sänger in einer, ja heute würde man sagen Boyband, schon in den 50ern, nämlich bei den

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0: 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Im Studio Dirk Justus. Nach den Attacken auf die Stromversorgung in NRW und Brandenburg fordern Energieverbände, dass Umspannwerke besser geschützt werden. Dabei geht es etwa um bessere Kameraüberwachung. Die Ermittlungen laufen unterdessen auf Hochtouren. Ob die Fälle zusammenhängen und wer dahinter steckt, ist noch offen. Mit einer Erhöhung der Reichensteuer will die Bundesregierung Familien und kleinere Einkommen entlasten. Jetzt gibt's aber Kritik aus der Wirtschaft, unter anderem vom Bundesverband der deutschen Industrie. Die Ausweitung der Reichensteuer treffe auch den industriellen Mittelstand deutlich. Die kürzlich verstorbene Country-Ikone Dolly Parton bekommt einen neuen Stern auf dem Walk of Fame in Hollywood. Ihr ursprünglicher Stern war von Unbekannten zerkratzt worden. Der neue soll bis Freitag fertig sein. Die ganz große Überraschung zum Ende der ersten Runde im DFB-Pokal ist ausgeblieben. Der FC Bayern München gewann bei Zweitligist VfL Osnabrück mit 4:1 und ist weiter auf Kurs Titelverteidigung.
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0: Verdi ruft die Hafenarbeiter in der Region zum Warnstreik auf. Seit der Nacht haben die Beschäftigten der Häfen in Bremen, Bremerhaven, Wilhelmshaven und Brake ihre Arbeit niedergelegt. Die Warnstreiks gehen teilweise bis morgen. Die Gewerkschaft hatte Anfang der Woche das Angebot der Arbeitgeber abgelehnt.
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2: Viele Wolken gibt es heute Morgen und im Nordwesten kann es auch immer mal wieder Schauer geben. Vereinzelt ist auch ein Gewitter dabei. Im Laufe des Tages bleibt es wechselhaft. Zwischendurch gibt es aber auch mal Wolkenlücken. Am trockensten ist es eher im Südosten. Dazu Höchstwerte von 19 bis 23 Grad. Morgen dann viele Wolken, länger Regen und teils Gewitter. Später lässt das nach, maximal bis 25 Grad.
1: Niedersachsen Verkehr.
2: Es gibt gerade keine Staus, ihr kommt entspannt durch.
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3: Und auch heute ist irgendwann mal diese Uhrzeit, nämlich kurz nach 6:30. Guten Morgen.
4: Guten Morgen, hier sind Peter und Marie für euch. Gleich ist hier nur Peter für euch da, denn er ist schließlich auch die Person, die sich hinsetzt und recherchiert rund um eure Lieblingssongs aus den 80ern. Gleich wieder eine Popstory.
3: Und diesmal geht es um einen Song, der sozusagen zu sich selbst in Konkurrenz stand. Alles weitere gleich, vorher Tears for Fears, Everybody Wants to Rule the World.

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1: Als der Italiener Raffaele Riafioli seinen ersten Plattenvertrag ergattert, ist sein Label noch sehr vorsichtig. Denn sein Vertrag gilt erstmal nur für Europa. Deshalb bietet Raffaele, der sich Ruff nennt, seinen Song Self-Control auf dem amerikanischen Markt für andere Künstler an. Und er findet schnell eine Interessentin. Laura Branigan, damals in den Staaten schon ein Star, gefällt der Track. Sie kauft sich die Rechte an dem Lied und macht ihre eigene Version daraus. Der Song landet nicht nur auf ihrem Album, nein, sie koppelt ihn 1984 auch noch als Single aus, und zwar am selben Tag, an dem Ruff seine poppigere Disco-Version in Europa veröffentlicht. Dann geschieht etwas wohl Einzigartiges in der Pop-Musikgeschichte. Beide Songs werden Hits. In der Bundesrepublik steht deshalb Laura mit Self-Control auf Platz 1 der Charts, direkt dahinter Ruff ebenfalls mit Self-Control.

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1: Diesmal geht's um einen Mann, der hat einen so deutschen Namen, dass man gar nicht drauf kommen könnte, dass er kein Deutscher ist. Axel Bauer. Müsste eigentlich wahrscheinlich französisch Axel Bauer wird er wahrscheinlich ausgesprochen. 61 in Paris geboren und er ist tatsächlich französischer Sänger und Gitarrist. Und sein größter Hit, der ist Cargo. Der war nicht nur in Frankreich ganz oben in den Charts, wurde 500.000 Mal verkauft. Und das Video zu dem Song ist auch sehr interessant, denn das ist ganz im Stil des Kinofilms Querelle gemacht von Rainer Werner Fassbinder. Also durchaus sehr künstlerisch anspruchsvoll. Und außerdem war dieses Video auch das erste französischsprachige Lied, was auf MTV jemals gezeigt wurde. Zeigen können wir euch das nicht, aber hören könnt ihr es und das lohnt sich. Hier ist Axel Bauer und ich spreche jetzt einfach mal so aus mit Cargo.

0: Sein einziger großer Hit Cargo, das war Axel Bauer.
1: Und genau dieser Song wird nicht nur Peters Meinung nach viel zu selten im Radio gespielt, obwohl er doch absolut mega ist. Und genau deswegen findet er sich auch in Peters Lost 80s wieder. 80s, 80s.

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1: Im Studio Dirk Justus. Nach den Attacken auf die Stromversorgung in NRW und Brandenburg fordern Energieverbände, dass Umspannwerke besser geschützt werden. Dabei geht es etwa um bessere Kameraüberwachung. Die Ermittlungen laufen unterdessen auf Hochtouren. Ob die Fälle zusammenhängen und wer dahinter steckt, ist noch offen. Mit einer Erhöhung der Reichensteuer will die Bundesregierung Familien und kleinere Einkommen entlasten. Jetzt gibt's aber Kritik aus der Wirtschaft, unter anderem vom Bundesverband der deutschen Industrie. Die Ausweitung der Reichensteuer treffe auch den industriellen Mittelstand deutlich. Plug-in-Hybride fahren offenbar viel seltener elektrisch als gedacht. Einer Studie zufolge werden die Autos nur auf etwa 20% der Strecke mit Strom angetrieben. Die offiziellen Angaben gehen von rund 80% aus. Deshalb fällt auch die CO2-Bilanz im Alltag deutlich schlechter aus. Die ganz große Überraschung zum Ende der ersten Runde im DFB-Pokal ist ausgeblieben. Der FC Bayern München gewann bei Zweitligist VfL Osnabrück mit 4:1 und ist weiter auf Kurs Titelverteidigung.
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1: Weil er eine Seniorin in einem Pflegeheim in Oslo vergewaltigt hat, muss ein 37-Jähriger jetzt für 4 Jahre ins Gefängnis. Das Landgericht Braunschweig sah es als erwiesen an, dass sich die Pflegekraft mit der demenzkranken Frau in ihrem Zimmer eingeschlossen und sich an ihr vergangen hat. Erst als eine Kollegin die Tür öffnen wollte, ließ er von der Frau ab.
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2: Viele Wolken gibt's heute Morgen und dazu kann es immer mal wieder regnen. Einzelne Gewitter sind auch drin. In Südniedersachsen eher seltener. Zum Abend lässt das dann langsam nach. Die Höchstwerte liegen bei 19 bis 23 Grad. Morgen bleibt's erstmal grau mit viel Regen und vereinzelt Gewittern. Dazu wird's windig mit Sturmböen, maximal um 25 Grad.
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2: Nichts los auf den Straßen in Niedersachsen. Aktuell ist alles frei.
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3: Alle Infos auf den Punkt, kurz nach 7. Weiter geht's bei uns mit Peter und Marie.
4: Hi, schönen Donnerstag.
3: Und heute hat Charlie Sheen tatsächlich Geburtstag. Der wird 61 Jahre alt, Mensch. Natürlich, viele sagen sofort, oh, Two and a Half Men. Ja, das war natürlich seine Serie, ganz klar. Aber das war auch eine schwere Zeit für ihn, ne?
4: Ja, auf jeden Fall. Also Drogen, Alkohol, das war alles Thema. Zum Glück noch nicht in den 80ern, wo er seine Karriere schon begonnen hat.
3: Ja, da denke ich natürlich sofort an Wall Street, den Film, in dem er mitgespielt hat, wo er auch einen jungen Mann gespielt hat, der unbedingt sehr reich werden wollte. Und zusammen mit Michael Douglas natürlich als altem Fuchs. Also das ist für mich so einer der Filme, die mir absolut im Kopf geblieben ist.
4: Ja, inzwischen ist es ein bisschen ruhiger um ihn geworden, aber das ist auch gut so. Seit 8 Jahren, laut eigener Aussage, lebt er komplett clean, keine Drogen, kein Alkohol. Und wir wünschen ihm ganz toll, dass das so bleibt.
3: Na, dann kann er heute richtig schön feiern, hoffentlich. Mit Musik von uns, ja. Nämlich Matika, I Feel the Earth Move.

0: Donnerstag früh, schönen guten Morgen, Peter und Marie hier.
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1: 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Und wir haben jetzt hier Phil Collins, Don't Lose My Number.
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0: französischer frühen Morgen, Jolie Taxi und Vanessa Paradis. Schönen Donnerstag, hallo.
1: Hallo, ihr Lieben.
0: Spielen sollte man jeden Tag ein bisschen was, das macht richtig gute Laune und darum machen wir das ja auch und zwar jetzt an dieser Stelle.
1: Es geht um die 80s Socken für alle die, die sich angemeldet haben auf 80s, 80s.de.
0: Und das hat die Claudia gemacht.
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0: Guten Morgen, Claudia, Peter und Marie, 80s, 80s hier.
3: Guten Morgen.
1: Hi.
3: Ich warte schon auf euch.
0: Ja, das ist schön, das dass du toll. Wartest. Manche warten lange, du brauchtest nicht lange warten und jetzt sind wir schon da.
3: Gott sei Dank.
0: Und wollen natürlich gleich ein bisschen mit dir spielen. Vorher so die Frage 80er, das ist das Thema unseres Senders. Was verbindest du denn damit? Was war für dich so am wichtigsten in der Zeit?
3: Also ich verbinde mit den 80ern auf jeden Fall eine sehr bunte Zeit, also Neonfarben. Ich erinnere mich da an diese neonfarbenen Jogginganzüge. Ich erinnere mich an Lockenköpfe, so hochtupierte Haare. Madonna. Ich erinnere mich an Madonna, ich erinnere mich an George Michael, ich erinnere mich an Outcoming, also ganz viele Künstler, die halt dazu gestanden haben, dass sie halt schwul sind, genau.
0: Ja, das fing also da so langsam an, das stimmt.
3: Genau, ja. Genau.
0: Jimmy Somerville
3: Mercury
0: ist
3: zum Beispiel.
0: Ja,
3: genau.
0: Ja.
3: Wie soll ich sagen, dadurch, dass alles so bunt war, es hat mich fröhlich gemacht, muss ich sagen.
0: Schön.
3: Doch, war eine fröhliche Zeit, doch.
0: Und davon ist auch hoffentlich noch ein bisschen was übrig geblieben, ne, für dich.
3: Es ist auch ein bisschen was übrig geblieben.
0: Das ist doch gut. Und jetzt wollen wir auch mal sehen, wie viel so erinnerungsmäßig noch übrig geblieben ist. Ich glaube, es ist nicht so schwer, kann ich dir gleich mal im Vertrauen sagen. Aber acht Sekunden sind kurz und mehr haben wir halt nicht. Ne? Und du sagst uns mal, wer singt denn das oder wie heißt der Song? Dann starten wir jetzt.
3: Alles klar. Das sind die lieben Pet Shop Boys aus dem schönen England.
0: Das ist richtig.

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1: Ja, always on my mind. Richtig. Herzlichen Glückwunsch. Ja, die 80s Socken gehen an dich.
2: Dankeschön. Ich freue mich voll.
0: Liebe Claudia, alles Gute, einen schönen Tag noch. Ne? Und bis demnächst mal.
2: Dankeschön, euch auch.
0: Ciao.
2: Ja, gerne. Bis dann. Ciao. Ciao.

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0: 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Im Studio Dirk Justus. Die Energiebranche fordert nach den Attacken auf zwei Umspannwerke in Deutschland einen besseren Schutz. Der Bundesverband der Energie- und Wasserwirtschaft will, dass die Datenschutzregeln angepasst werden. So sollen Kameras auch den öffentlichen Bereich rund um solche Anlagen herum überwachen können. Aus der Wirtschaft gibt es Kritik an der Einkommensteuerreform der Bundesregierung, unter anderem die Industrie- und Handelskammer, sieht durch die Erhöhung der reichen Steuer Nachteile für Unternehmen. Die Anhebung sei faktisch eine Mittelstandssteuer, so IHK-Chefin Melnikow. In Venedig haben die Filmfestspiele begonnen. Gleich zum Auftakt wurde Hollywood-Star George Clooney mit dem Goldenen Löwen für sein Lebenswerk geehrt. Im Mittelpunkt stehen in diesem Jahr politische Filme, unter anderem über den Gazastreifen, die Ukraine und Tech-Milliardär Elon Musk. Pflichtaufgabe erfüllt für den FC Bayern. Im letzten Spiel der ersten DFB-Pokalrunde hat der Titelverteidiger den VfL Osnabrück aus dem Wettbewerb geworfen. Trotz einer frühen Führung des Zweitligisten siegten die Münchner am Ende mit 4:1.
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0: Weil er eine Seniorin in einem Pflegeheim in Oslo vergewaltigt hat, muss ein 37-Jähriger jetzt für 4 Jahre ins Gefängnis. Das Landgericht Braunschweig sah es als erwiesen an, dass sich die Pflegekraft mit der demenzkranken Frau in ihrem Zimmer eingeschlossen und sich an ihr vergangen hat. Erst als eine Kollegin die Tür öffnen wollte, ließ er von der Frau ab.
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2: Viele Wolken gibt's heute Morgen und dazu kann es immer mal wieder regnen. Einzelne Gewitter sind auch drin. In Südniedersachsen eher seltener. Zum Abend lässt das dann langsam nach. Die Höchstwerte liegen bei 19 bis 23 Grad. Morgen bleibt's erstmal grau mit viel Regen und vereinzelt Gewittern. Dazu wird's windig mit Sturmböen, maximal um 25 Grad.
1: Niedersachsen Verkehr.
2: Im Moment ist alles frei auf den Straßen bei uns in Niedersachsen. Keine

0: nach 7:30. Alle Infos auf den Punkt habt ihr gehört. Und bei uns geht's weiter in der Morningshow. Peter und Marie hier im Studio.
1: Hallo.
0: Happy Birthday sagen wir heute. Und zwar nicht an eine Person, sondern an einen Kultfilm.
1: Tja, den Peter und ich beide nicht kennen. Aber wir haben uns informiert. Vor 45 Jahren, also am 3. September 81, kam dieser Streifen in die deutschen Kinos. Und zwar die Klapperschlange.
0: Ja, Kurt Russell mit Augenklappe muss als Snake Plissken den Präsidenten der USA retten. In einem ziemlich dystopischen Manhattan ist der nämlich abgestürzt. Und ganz Manhattan ist so von einer 20 Meter hohen Mauer umgeben, wie ein Hochsicherheitsgefängnis. Also scheint ein sehr interessanter Film zu sein. Also ich weiß auch, dass viele den als Kultfilm sehen. Also Marie, das müssen wir nachholen. Ne?
1: Holen wir nach, lecker mit Popcorn und wir beide vom Fernseher.
0: Genau. Und noch viel mehr, was heute in den 80ern passierte, das erfahrt ihr gleich in unserer Timeline. Vor ein bisschen Musik.
1: Mit Nena und 99 Luftballons.
0: Oh, wie schön.

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1: Wir sind im 3. September im Jahr 1983. Die Band UB40 hat ihre erste Nummer 1 Single in den britischen Charts mit Red Red Wine. Und eine Wiederauflage des Songs im Jahr 1988 schafft es auch in den USA auf Platz 1. Und jetzt gehen wir in die deutschen Hitlisten des Jahres 1984. Der Münchner Kultproducer Giorgio Moroder belegt Platz 1 mit Reach Out.

0: Der Track ist der offizielle Song der Olympischen Sommerspiele 1984. Für Reach Out erhält Moroder noch im selben Jahr den Medienpreis Bambi.
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1: In dieser Rubrik hier, da reden wir über einen 80er, der entweder eine Coverversion ist oder ein Original und später gecovert wurde von einem anderen Künstler. Also tricky Kiste, da wurden wir beide, Peter und ich, tatsächlich selber schon hin und wieder mal überrascht.
2: Ja, aber diesmal geht es tatsächlich um einen 80er-Song, der 2004 nochmal rauskam. Und wer damals so MTV oder Viva Musikfernsehen gesehen hat, der sah da sehr oft Aerobic machende Damen schwitzen, sporteln mit ordentlich viel halbnackter Haut und dazu dieser Song.

0: ist mir auch übelst im Ohr noch, das Ding übelst. Von Eric Prydz, ja, Call on Me, das war auch so ein bisschen meine Feierzeit, gigantischer Hit, Nummer 1 in ganz vielen Ländern, unter anderem natürlich auch bei uns in Deutschland.
1: Aber der gute 80er-Fan weiß natürlich, irgendwo kommt einem das doch bekannt vor. Ja, Call on Me, tatsächlich ein Coversong. Das Original stammt von Stevie Winwood aus dem Jahr 1981. Und als Stevie davon erfuhr, dass Eric Prydz diese Version aufnehmen will, hat er spontan gesagt, gut, ich singe den Refrain für euch nochmal neu ein. Und zwar so, wie wir ihn denn auch hören, nämlich Call on Me. Aber ursprünglich hieß das Lied ja ganz anders. Und zwar wie?
0: Valerie!
2: Valerie!
1: Hier ist das Original von 1982, Stevie Winwood.
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0: 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Im Studio Dirk Justus. Die Energiebranche fordert nach den Attacken auf zwei Umspannwerke in Deutschland einen besseren Schutz. Der Bundesverband der Energie- und Wasserwirtschaft will, dass die Datenschutzregeln angepasst werden. So sollen Kameras auch den öffentlichen Bereich rund um solche Anlagen herum überwachen können. Aus der Wirtschaft gibt es Kritik an der Einkommensteuerreform der Bundesregierung. Unter anderem die Industrie- und Handelskammer sieht durch die Erhöhung der reichen Steuer Nachteile für Unternehmen. Die Anhebung sei faktisch eine Mittelstandssteuer, so IHK-Chefin Melnikow. Falschinformationen vor Wahlen nehmen Überhand, das meint der Berliner Landeswahlleiter Brüchler. Der Rheinischen Post sagte er, die Desinformation vor allem auf Social Media hat eine neue Dimension erreicht. In diesem Monat wird in Sachsen-Anhalt, Mecklenburg-Vorpommern und Berlin gewählt. Pflichtaufgabe erfüllt für den FC Bayern. Im letzten Spiel der ersten DFB-Pokalrunde hat der Titelverteidiger den VfL Osnabrück aus dem Wettbewerb geworfen. Trotz einer frühen Führung des Zweitligisten siegten die Münchner am Ende mit 4:1.
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0: Verdi ruft die Hafenarbeiter in der Region zum Warnstreik auf. Seit der Nacht haben die Beschäftigten der Häfen in Bremen, Bremerhaven, Wilhelmshaven und Brake ihre Arbeit niedergelegt. Die Warnstreiks gehen teilweise bis morgen. Die Gewerkschaft hatte Anfang der Woche das Angebot der Arbeitgeber abgelehnt.
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2: Viele Wolken gibt's heute Morgen und dazu kann es immer mal wieder regnen. Einzelne Gewitter sind auch drin. In Südniedersachsen eher seltener. Zum Abend lässt das dann langsam nach. Die Höchstwerte liegen bei 19 bis 23 Grad. Morgen bleibt's erstmal grau mit viel Regen und vereinzelt Gewittern. Dazu wird's windig mit Sturmböen, maximal um 25 Grad.
1: Niedersachsen-Verkehr.
2: Es gibt gerade keine Staus. Ihr kommt entspannt durch.
3: Es ist kurz nach 8. Guten Morgen.
4: Guten Morgen, Peter und Marie hier.
3: Bryan Adams hat sich so viel Mühe gemacht, einen Song zu schreiben für den Film Robin Hood, der aus weiblicher Sicht gesungen werden sollte. Und was passierte? Kate Bush hat abgelehnt und Lisa Stansfield hat auch abgelehnt.

0: Es ist kurz nach acht. Schönen guten Morgen. Hallo.
1: Hallo, Peter und Marie hier.
0: Ja, wir sind ja jetzt schon richtig wach, nicht? Vor allem seit einer Stunde, denn da wissen wir ja, was der Winner-Track des Tages ist. Das ist der Song, auf den es heute ankommt, damit ihr unsere schöne Sonos Toolbox gewinnen könnt.
1: Und eins können wir sagen, diese Lady befindet sich auch in einem unserer 35 Radios. Und du hast sie ja gerade erst live getroffen, ne?
0: Ja, muss ich sagen. Also die hat eine enorm tolle Show gemacht bei den 80ern live, so 40 Minuten nonstop, und sie ist auch sehr, sehr gut angekommen und war auch zu mir wirklich wahnsinnig nett und freundlich und hat sich auch gefreut, dass wir uns wiedersehen. Also ich kann nur Positives über Nena sagen, muss ich wirklich sagen, wenn viele auch sagen, ah, die ist so komisch oder so, also kann ich nicht sagen. Nein,
1: ja,
0: ist eine tolle Frau.
1: Ihr werdet vielleicht auch nur Positives über sie sagen können, wenn ihr mit diesem Song hier eure Sonos Roam 2 Box

0: aber natürlich nur in voller Länge müsst ihr das hören, nicht? Und dann die Uhrzeit eintragen bei uns auf 80s80s.de und dann mit ein bisschen Glück gewinnen.
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0: Hallo, 80s hier. Ich bin Peter Illmann und nehme natürlich Marie und die hat was für euch.
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0: Und hier ist ein Song aus unserem Funk and Soul Radio und der Terminus für Funk and Soul ist ja, den richtigen Groove zu haben, also die rhythmisch treibende Tanzmusik. Und ich habe tatsächlich mal nachgeschaut. Marie, wüsstest du, was Groove genau ist?
1: Na, so das Gefühl, oder? Sich so eingrooven habe ich da so im Kopf.
0: Ja, aber es kommt tatsächlich, um das mal jetzt ganz wissenschaftlich zu erklären, aus der zweiten Hälfte des 20. Jahrhunderts und da ist die Ackerfurche gemeint tatsächlich.
1: Ach.
0: Englisch Groove für Furche, Rille, Spur, die den Bauern sozusagen die Marschrichtung vorgibt und das hat sich dann auch übrigens abgewandelt tatsächlich für die Schallplatten. Rille, die heißt im Englischen nämlich auch Groove.
1: So, ach,
0: wir haben mal wieder
1: so
0: was dazugelernt, aber ich muss das auch nachschlagen. Ich habe es nicht gewusst, aber das ändert nichts dran, dass dieser Song richtig gut ist und grooved und der heißt ja auch so. Let's groove, hier sind Earth, Wind and Fire.

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0: 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Im Studio Dirk Justus. Nach den Attacken auf die Stromversorgung in NRW und Brandenburg fordern Energieverbände, dass Umspannwerke besser geschützt werden. Dabei geht es etwa um bessere Kameraüberwachung. Die Ermittlungen laufen unterdessen auf Hochtouren. Ob die Fälle zusammenhängen und wer dahinter steckt, ist noch offen. Das Goethe-Institut muss seine Arbeit in Russland einstellen. Moskau schließt offenbar die Standorte im Land, weil Deutschland nach dem versuchten Drohnenanschlag am Flughafen Leipzig-Halle das russische Haus in Berlin schließt. Die Bundesregierung macht ja Russland für den Vorfall verantwortlich. Ein abgesagter Auftritt der Popband Alphaville sorgt für Wirbel. Die Band wurde vom Glücksgefühle-Festival auf dem Hockenheimring ausgeladen, wegen politischer Äußerungen. Sänger Marian Gold hatte sich zuletzt gegen die AfD positioniert und spricht von einem Maulkorb-Erlass. Die Veranstalter betonen, das Festival sei grundsätzlich unpolitisch. Die ganz große Überraschung zum Ende der ersten Runde im DFB-Pokal ist ausgeblieben. Der FC Bayern München gewann bei Zweitligist VfL Osnabrück mit 4:1 und ist weiter auf Kurs Titelverteidigung.
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0: Verdi ruft die Hafenarbeiter in der Region zum Warnstreik auf. Seit der Nacht haben die Beschäftigten der Häfen in Bremen, Bremerhaven, Wilhelmshaven und Brake ihre Arbeit niedergelegt. Die Warnstreiks gehen teilweise bis morgen. Die Gewerkschaft hatte Anfang der Woche das Angebot der Arbeitgeber abgelehnt.
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2: Viele Wolken gibt's heute Morgen und dazu kann es immer mal wieder regnen. Einzelne Gewitter sind auch drin. In Südniedersachsen eher seltener. Zum Abend lässt das dann langsam nach. Die Höchstwerte liegen bei 19 bis 23 Grad. Morgen bleibt's erstmal grau mit viel Regen und vereinzelt Gewittern. Dazu wird's windig mit Sturmböen, maximal um 25 Grad.
1: Niedersachsen Verkehr.
2: 3 Kilometer Stau auf der A1 Osnabrück Richtung Bremen zwischen dem Dreieck Stur und Bremen-Hemelingen. Und die A7 Hamburg Richtung Hannover ist zwischen Bispingen und Schneverdingen wegen eines Feuerwehreinsatzes gesperrt.
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3: An jedem Donnerstag, an jedem Tag der Woche ist irgendwann mal die Zeit, wo ich sage, es ist kurz nach 8:30 und das ist jetzt so. Schönen guten Morgen.
4: Jawohl, hier sind Peter und Marie. Hallo ihr Lieben. Gleich ist hier nur Peter für euch da, denn er ist schließlich auch die Person, die sich hinsetzt und recherchiert rund um eure Lieblingssongs aus den 80ern. Gleich wieder eine Popstory.
3: Und in der Popstory geht es heute um einen Song, der das beschreibt, was ihr hoffentlich heute Nacht gehabt habt, nämlich süße, schöne Träume. Bis es soweit ist, bis zur Popstory haben wir Musik. Durant Notorious.

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1: 1976 gründen Annie Lennox und Dave Stewart zusammen mit einigen Freunden eine Band. Sie nennen sich The Tourists und schaffen einen kleinen Hit in Großbritannien. Doch nach einem kurzen Höhenflug interessiert sich niemand mehr für sie. Als sich die Band auflöst, trennen sich auch Annie und Dave, die bis dahin ein Paar waren. Zusammen Musik machen sie weiterhin, jetzt als The Eurythmics. Einfach ist das nicht, denn Privates und Professionelles lassen sich nicht immer trennen. Nach einem Streit im Studio spielt Dave an seinem neuen Drumcomputer rum. Plötzlich springt Annie begeistert auf und fragt, was ist das denn? Nach einer halben Stunde ist einer der größten Hits der 80er im Kasten. Sweet Dreams. Ein Symbol der Postmoderne in der Videokunst. Endlich erfolgreich schaffen sie, was ihnen vorher nicht gelang. Gut miteinander auszukommen. Selbst als sich die Eurythmics zwischenzeitlich auflösen, verläuft es freundschaftlich, ohne Streit und ohne

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1: Diesmal geht's um einen Mann, der hat einen so deutschen Namen, dass man gar nicht drauf kommen könnte, dass er kein Deutscher ist. Axel Bauer. Müsste eigentlich wahrscheinlich französisch Axel Bauer wird er wahrscheinlich ausgesprochen. 61 in Paris geboren und er ist tatsächlich französischer Sänger und Gitarrist. Und sein größter Hit, der ist Cargo. Der war nicht nur in Frankreich ganz oben in den Charts, wurde 500.000 Mal verkauft. Und das Video zu dem Song ist auch sehr interessant, denn das ist ganz im Stil des Kinofilms Querelle gemacht von Rainer Werner Fassbinder. Also durchaus sehr künstlerisch anspruchsvoll. Und außerdem war dieses Video auch das erste französischsprachige Lied, was auf MTV jemals gezeigt wurde. Zeigen können wir euch das nicht, aber hören könnt ihr es und das lohnt sich. Hier ist Axel Bauer und ich spreche jetzt einfach mal so aus mit Cargo.

0: Sein einziger großer Hit Cargo, das war Axel Bauer.
1: Aus der Rubrik Peters Lost 80s. Die läuft immer dienstags, donnerstags und samstags. Darin sind so viele tolle Songs aus den 80ern, die heute zu Unrecht ein bisschen in Vergessenheit geraten sind.

0: 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Im Studio Dirk Justus. Nach den Attacken auf die Stromversorgung in NRW und Brandenburg fordern Energieverbände, dass Umspannwerke besser geschützt werden. Dabei geht es etwa um bessere Kameraüberwachung. Die Ermittlungen laufen unterdessen auf Hochtouren. Ob die Fälle zusammenhängen und wer dahinter steckt, ist noch offen. Mit einer Erhöhung der Reichensteuer will die Bundesregierung Familien und kleinere Einkommen entlasten. Jetzt gibt's aber Kritik aus der Wirtschaft, unter anderem vom Bundesverband der deutschen Industrie. Die Ausweitung der Reichensteuer treffe auch den industriellen Mittelstand deutlich. Forschungsprojekte, die erst zum Lachen und dann zum Nachdenken anregen, die werden heute in Zürich mit dem Ig-Nobelpreis ausgezeichnet. Den gibt's seit 35 Jahren für besonders skurrile, aber trotzdem wissenschaftliche Forschung. Jedes Jahr gehen tausende Nominierungen aus aller Welt für den Preis ein. Die ganz große Überraschung zum Ende der ersten Runde im DFB-Pokal ist ausgeblieben. Der FC Bayern München gewann bei Zweitligist VfL Osnabrück mit 4:1 und ist weiter auf Kurs Titelverteidigung.
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0: In Mollbergen bei Kloppenburg ist ein Schweinestall abgebrannt. Alle 120 Tiere kamen dabei ums Leben. Die rund 70 Feuerwehrleute waren gestern über Stunden im Löscheinsatz. Der Schaden liegt nach ersten Schätzungen bei 300.000 Euro.
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2: Viele Wolken gibt es heute Vormittag. Dazu regnet es immer mal wieder und ab und zu kann auch ein Gewitter dabei sein. In Südniedersachsen eher seltener. Bis zum Abend lässt der Regen langsam nach und die Höchstwerte liegen bei 19 bis 23 Grad. Morgen wird's dann ziemlich nass mit anhaltendem Regen, vereinzelt wieder Gewitter und maximal sind 25 Grad drin.
1: Niedersachsen Verkehr.
2: Auf der A1 Osnabrück Richtung Bremen gibt es zwischen dem Dreieck Stur und Bremen-Hemelingen 4 Kilometer Stau. Außerdem ist die A7 Hamburg Richtung Hannover zwischen Bispingen und Schneverdingen wegen eines Feuerwehreinsatzes gesperrt.
3: 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Und jetzt fängt die letzte Stunde an. Die letzte Stunde der Morningshow. Aber 80s geht natürlich den ganzen Tag weiter. Schönen guten Morgen.
4: Genau, eine Stunde noch mit uns. Hier sind Peter und Marie. Hi.
3: Und heute hat Charlie Sheen tatsächlich Geburtstag. Er wird 61 Jahre alt. Mensch, natürlich, viele sagen sofort, oh, Two and a Half Men. Ja, das war natürlich seine Serie, ganz klar. Aber das war auch eine schwere Zeit für ihn, ne?
4: Ja, auf jeden Fall. Also Drogen, Alkohol, das war alles Thema. Zum Glück noch nicht in den 80ern, wo er seine Karriere schon begonnen hat.
3: Ja, da denke ich natürlich sofort an Wall Street, den Film, in dem er mitgespielt hat, wo er auch einen jungen Mann gespielt hat, der unbedingt sehr reich werden wollte. Und zusammen mit Michael Douglas natürlich als altem Fuchs. Also das ist für mich so einer der Filme, die mir absolut im Kopf geblieben ist.
4: Ja, inzwischen ist es ein bisschen ruhiger um ihn geworden, aber das ist auch gut so. Seit 8 Jahren, laut eigener Aussage, lebt er komplett clean, keine Drogen, kein Alkohol. Und wir wünschen ihm ganz toll, dass das so bleibt.
3: Na, dann kann er heute richtig schön feiern, hoffentlich. Mit Musik von uns, ja. Nämlich Swing Out Sister Breakout.

0: Donnerstag früh, schönen guten Morgen, Peter und Marie hier.
1: Hallo ihr Lieben, schön, dass ihr mit dabei seid.
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1: Mhm. 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
1: Ja, wo sonst? Bei uns kommt jetzt Billy Idol, Eyes Without a Face.
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1: Wir sind im 3. September im Jahr 1983. Die Band UB40 hat ihre erste Nummer 1 Single in den britischen Charts mit Red Red Wine. Und eine Wiederauflage des Songs im Jahr 1988 schafft es auch in den USA auf Platz 1. Und jetzt gehen wir in die deutschen Hitlisten des Jahres 1984. Der Münchner Kultproducer Giorgio Moroder belegt Platz 1 mit Reach Out.

0: Der Track ist der offizielle Song der Olympischen Sommerspiele 1984. Für Reach Out erhält Moroder noch im selben Jahr den Medienpreis Bambi.
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1: Im Studio Dirk Justus. Die Energiebranche fordert nach den Attacken auf zwei Umspannwerke in Deutschland einen besseren Schutz. Der Bundesverband der Energie- und Wasserwirtschaft will, dass die Datenschutzregeln angepasst werden. So sollen Kameras auch den öffentlichen Bereich rund um solche Anlagen herum überwachen können. Falschinformationen vor Wahlen nehmen Überhand, das meint der Berliner Landeswahlleiter Brüchler. Der Rheinischen Post sagte er, die Desinformation vor allem auf Social Media hat eine neue Dimension erreicht. In diesem Monat wird in Sachsen-Anhalt, Mecklenburg-Vorpommern und Berlin gewählt. Plug-in-Hybride stoßen im Alltag deutlich mehr CO2 aus als von den Herstellern angegeben. Das zeigt eine neue internationale Studie. Der Elektroantrieb wird demnach in der Praxis nur zu 20% genutzt. Die offiziellen Angaben gehen von 80% aus. In London sind jetzt selbstfahrende Taxis unterwegs. Die Fahrdienstleister Uber und Wave schicken ihre sogenannten Robotaxis seit heute nach und nach auf die Straße. Zur Sicherheit sitzt erstmal aber noch ein Mitarbeiter mit im Auto.
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1: In Mollbergen bei Kloppenburg ist ein Schweinestall abgebrannt. Alle 120 Tiere kamen dabei ums Leben. Die rund 70 Feuerwehrleute waren gestern über Stunden im Löscheinsatz. Der Schaden liegt nach ersten Schätzungen bei 300.000 Euro.
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2: Viele Wolken gibt es heute Vormittag. Dazu regnet es immer mal wieder und ab und zu kann auch ein Gewitter dabei sein. In Südniedersachsen eher seltener. Bis zum Abend lässt der Regen langsam nach und die Höchstwerte liegen bei 19 bis 23 Grad. Morgen wird's dann ziemlich nass mit anhaltendem Regen, vereinzelt wieder Gewitter und maximal sind 25 Grad drin.
0: Niedersachsen Verkehr.
2: 4 Kilometer Stau auf der A1 Osnabrück Richtung Bremen zwischen dem Dreieck Stur und Bremen-Hemelingen. Und die A7 Hamburg Richtung Hannover ist zwischen Bispingen und Schneverdingen wegen eines Feuerwehreinsatzes gesperrt.
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3: Und auch an diesem Donnerstag ist es irgendwann mal 9:30 in Deutschland. Guten Morgen.
4: Guten Morgen, ihr Lieben.
3: Kommen wir zu einem Song, der aus zwei Richtungen erzählt wird. Einmal ist da ein Junge, der ausgerissen ist von zu Hause und erzählt uns von seiner Bitterkeit und dass alles nicht so einfach ist in der großen Stadt, wie er sich das vorgestellt hat. Und dann gibt es noch die andere Perspektive.
4: Nämlich die der Eltern, ne? Ob der Johnny nach Hause kommt. Ich habe mal geguckt hier, mal ein bisschen recherchiert.
3: Ist Johnny jemals da,
4: nach Hause gekommen? Die professionelle Antwort von der künstlichen Intelligenz war, nein, zumindest erfahren wir es nicht.
3: Gut, sonst würden wir den Song ja auch nicht mehr spielen können. Das stimmt. Lassen wir das so, wie es ist. Johnny Come Home, hier sind die Fine Young Cannibals.

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1: In dieser Rubrik hier, da reden wir über einen 80er, der entweder eine Coverversion ist oder ein Original und später gecovert wurde von einem anderen Künstler. Also tricky Kiste, da wurden wir beide, Peter und ich, tatsächlich selber schon hin und wieder mal überrascht.
2: Ja, aber diesmal geht es tatsächlich um einen 80er Song, der 2004 nochmal rauskam. Und wer damals so MTV oder Viva Musikfernsehen gesehen hat, der sah da sehr oft Aerobic machende Damen schwitzen, sporteln mit ordentlich viel halbnackter Haut und dazu dieser Song.

0: mir auch übelst im Ohr noch. Das Ding übelst. Von Eric Price. Ja, Call on Me. Das ist auch so ein bisschen meine Feierzeit. Gigantischer Hit. Nummer 1 in ganz vielen Ländern, unter anderem natürlich auch bei uns in Deutschland.
1: Aber der gute 80er-Fan weiß natürlich, irgendwo kommt einem das doch bekannt vor. Ja, Call on Me, tatsächlich ein Coversong. Das Original stammt von Stevie Winwood aus dem Jahr 1981. Und als Stevie davon erfuhr, dass Eric Price diese Version aufnehmen will, hat er spontan gesagt, gut, ich singe den Refrain für euch nochmal neu ein. Und zwar so, wie wir ihn denn auch hören, nämlich Call on Me. Aber ursprünglich hieß das Lied ja ganz anders. Und zwar wie?
0: Valerie!
2: Valerie!
1: Hier ist das Original von 1982, Stevie Winwood.
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0: Anita Tickerham, Twist in My Sobriety. 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

0: 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Im Studio Dirk Justus. Wie gut ist Deutschlands kritische Infrastruktur geschützt? Nach den Angriffen auf Umspannwerke in Brandenburg und NRW wird darüber diskutiert. NRW-Innenminister Reul bringt im ZDF eine eigene Drohnenabwehr für solche Anlagen ins Spiel. Die Energiebranche fordert neue Regeln für die Videoüberwachung. In München ist ein Rüstungskonzern in der Nacht offenbar Ziel eines Brandangriffs geworden. Es gab ein Feuer, das aber schnell gelöscht werden konnte. Die Polizei nahm zwei Verdächtige fest. Das betroffene Unternehmen entwickelt unter anderem Kommunikationssysteme für die Bundeswehr. Kokosnüsse sind gefährlicher als Haiangriffe und Sex hilft bei einer verstopften Nase. Schräge Forschungsprojekte wie diese werden jetzt wieder mit dem Ig-Nobelpreis ausgezeichnet. Der Anti-Nobelpreis wird heute in der Schweiz verliehen. In der Jury sitzen übrigens auch echte Nobelpreisträger. In London sind jetzt selbstfahrende Taxis unterwegs. Die Fahrdienstleister Uber und Wave schicken ihre sogenannten Robotaxis seit heute nach und nach auf die Straße. Zur Sicherheit sitzt erstmal aber noch ein Mitarbeiter mit im Auto.
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0: Verdi ruft die Hafenarbeiter in der Region zum Warnstreik auf. Seit der Nacht haben die Beschäftigten der Häfen in Bremen, Bremerhaven, Wilhelmshaven und Brake ihre Arbeit niedergelegt. Die Warnstreiks gehen teilweise bis morgen. Die Gewerkschaft hatte Anfang der Woche das Angebot der Arbeitgeber abgelehnt.
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2: Viele Wolken gibt es heute Vormittag. Dazu regnet es immer mal wieder und ab und zu kann auch ein Gewitter dabei sein. In Südniedersachsen eher seltener. Bis zum Abend lässt der Regen langsam nach und die Höchstwerte liegen bei 19 bis 23 Grad. Morgen wird's dann ziemlich nass mit anhaltendem Regen, vereinzelt wieder Gewitter und maximal sind 25 Grad drin.
1: Niedersachsen Verkehr.
2: Die A7 Hamburg Richtung Hannover ist zwischen Bispingen und Schneverdingen wegen eines Feuerwehreinsatzes gesperrt.
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3: Kurz nach 10 kommt wunderbar in den Donnerstagvormittag mit guter Laune durch den coolen Sound der 80er. Hier mit dem norwegischen Musikkönigstrio Aha und You Are The One. Ich bin Torte, schön, dass ihr uns anhabt.

0: 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Pointer Sisters, Jump.
1: Die Pointer Sisters kennen die meisten 80er-Fans wegen ihrer Hits I'm So Excited und Jump For My Love. Doch während es kein einziges Album der Schwestern in den 70ern bei uns in die Charts schafft, waren sie in den USA schon längst Superstars. Die ganze Geschichte der starken Frauen erzähle ich euch in meinem Podcast.

0: Pet Shop Boys mit Domino Dancing am Donnerstag Vormittag. Das bedeutet
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Das hier sind The Pasadenas mit Riding on a Train bei 80s80s.

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0: völlig losgelöst im Planetarium. Das passt natürlich perfekt. Peter Schilling bringt seinen 80er-Mega-Hit Major Tom ins Planetarium. Gemeinsam mit der Stiftung Planetarium Berlin hat der Sänger die Show Major Tom völlig losgelöst entwickelt. Und nun ist das Programm auch im Planetarium Bochum zu erleben. Und da geht's nicht nur um seinen größten Hit, auch seine 80s-Hits wie Terra Titanic und Die Wüste lebt, sowie bisher unveröffentlichte Kompositionen von Peter Schilling sind dabei. Dazu gibt's Licht- und Lasereffekte und ein spezielles 3D-Sounddesign. Rund 55 Minuten dauert diese ziemlich außergewöhnliche Reise durch Musik und Weltall. Start ist am 15. September, wo Peter Schilling sogar selbst vor Ort sein wird. Die Vorstellung findet allerdings nur für geladene Gäste statt. Start ist dann offiziell für alle am 19. September. Weitere Shows folgen bis Ende des Jahres.
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2: Viele Wolken gibt es heute Vormittag. Dazu regnet es immer mal wieder und ab und zu kann auch ein Gewitter dabei sein. In Südniedersachsen eher seltener. Bis zum Abend lässt der Regen langsam nach und die Höchstwerte liegen bei 19 bis 23 Grad. Morgen wird's dann ziemlich nass mit anhaltendem Regen, vereinzelt wieder Gewitter und maximal sind 25 Grad drin.
1: Niedersachsen Verkehr.
2: Die A7 Hamburg Richtung Hannover ist zwischen Bispingen und Schneverdingen wegen eines Feuerwehreinsatzes gesperrt.
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Richtig gehört, eben vor Madonna mit Papa Don't Preach, da war er, der 80s-80s-Winner-Track des Tages von Nina bei unseren Music Weeks. 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Neben dem NDB-Radio mit Nina findet ihr da auch das Love-Radio mit den schönsten Balladen und Soft-Hits der 80er, wie hier jetzt Richard Marx mit Right Here Waiting.

0: 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Im Studio Dirk Justus. Nach den Attacken auf zwei Umspannwerke in Deutschland geht die Debatte um den Schutz kritischer Infrastruktur weiter. Grünpolitikerin Mihalic fordert im Handelsblatt mehr Einsatz von der Bundesregierung. Aus dem Innenministerium heißt es, für den Schutz seien grundsätzlich die Betreiber verantwortlich. Vor einem Rüstungskonzern in München sind in der Nacht Brandsätze gelegt worden. Ein Feuer konnte schnell gelöscht werden und die Polizei zwei Verdächtige festnehmen. Das LKA geht laut Berichten von einem politischen Motiv aus. Der nächste starke El Niño kommt. Davor warnt die UNO. Das Wetterphänomen soll Ende des Jahres seinen Höhepunkt erreichen und bis Februar bleiben. Erwartet werden weltweit mehr Hitze, Dürren und Überschwemmungen. Katastrophenschutzbehörden sollten sich vorbereiten, heißt es. Forschungsprojekte, die erst zum Lachen und dann zum Nachdenken anregen, die werden heute in Zürich mit dem Ig Nobelpreis ausgezeichnet. Den gibt's seit 35 Jahren für besonders skurrile, aber trotzdem wissenschaftliche Forschung. Jedes Jahr gehen tausende Nominierungen aus aller Welt für den Preis ein.
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0: Weil er eine Seniorin in einem Pflegeheim in Oslo vergewaltigt hat, muss ein 37-Jähriger jetzt für 4 Jahre ins Gefängnis. Das Landgericht Braunschweig sah es als erwiesen an, dass sich die Pflegekraft mit der demenzkranken Frau in ihrem Zimmer eingeschlossen und sich an ihr vergangen hat. Erst als eine Kollegin die Tür öffnen wollte, ließ er von der Frau ab.
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2: Viele Wolken gibt es heute, dazu regnet es immer mal wieder. Teils sind auch Gewitter dabei, in Südniedersachsen eher seltener. Richtung Abend wird der Regen dann langsam weniger. Die Höchstwerte liegen bei 19 bis 23 Grad. Morgen bleibt es oft grau mit längerem Regen und vereinzelt Gewittern. Dazu maximal 24 Grad.
1: Niedersachsen Verkehr.
2: 6 Kilometer Stau auf der A1 Osnabrück Richtung Bremen zwischen dem Dreieck Stur und Bremen-Hemelingen. Und die A7 Hamburg Richtung Hannover ist zwischen Bispingen und Schneverdingen wegen eines Feuerwehreinsatzes gesperrt.
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3: Kommt bestens weiter durch den Donnerstag, kurz nach 11 haben wir es. 80s Hörer Joachim hat mir gerade eine Mail ins Studio geschickt. Er schreibt, hi Torte, ich bin seit heute Morgen ständig in Meetings gewesen und heute früh musste ich meine Frau zum Arzt fahren. Somit habe ich nicht einmal mitbekommen, von wem heute der Winner-Track bei euren Music Weeks ist. Gibst du das nochmal durch oder einen Hinweis? Die nächsten Stunden weiche ich nicht von meinem Radio. Gruß Joachim. Wunderbar. Ja Joachim, kein Ding, bleib dran. Gleich bekommst du nochmal alle notwendigen Mitspielinfos und natürlich den Hinweis auf den Winner-Track des Tages. Geht los in der guten Viertelstunde.

0: Backstage-Bereich war fast so aufwendig wie ihre Live-Shows selbst. Dirk Darmstädter von den Jeremy Days über In Excess. New Sensation.
1: Wir waren auf Tour mit In Excess. Wir waren Backstage und es rollten, so nachmittags kamen so die Roadies und die rollten so einen riesigen Flight Case. Das sind so riesige kofferartige Teile auf Rollen, wo normalerweise so die Gitarrenverstärker und so drin sind. Und wir fragten uns, was ist denn da drin? Ist ja riesig. Und dann wurde das ausgepackt und da war komplett eine Stereoanlage inklusive Minibar drin, was dann eben in deren Backstage-Bereich gerollt wurde. Und dann kamen die Jungs direkt nach ihrem Set in ihren roten Bademänteln in ihr Backstage und machten sich da irgendwie was in Campari-Soda. Das hat mir damals doch sehr imponiert.

0: Tina Turner mit Private Dancer hier bei 80s 80s. Das ist
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Joyce Sims. 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
1: Wir sind im 3. September im Jahr 1983. Die Band UB40 hat ihre erste Nummer 1 Single in den britischen Charts mit Red Red Wine. Und eine Wiederauflage des Songs im Jahr 1988 schafft es auch in den USA auf Platz 1. Und jetzt gehen wir in die deutschen Hitlisten des Jahres 1984. Der Münchner Kultproducer Giorgio Moroder belegt Platz 1 mit Reach Out.

0: Der Track ist der offizielle Song der Olympischen Sommerspiele 1984. Für Reach Out erhält Moroder noch im selben Jahr den Medienpreis Bambi.
1: 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Niedersachsen-Wetter mit KI-Support.
2: Viele Wolken gibt es heute, dazu regnet es immer mal wieder. Teils sind auch Gewitter dabei, in Südniedersachsen eher seltener. Richtung Abend wird der Regen dann langsam weniger. Die Höchstwerte liegen bei 19 bis 23 Grad. Morgen bleibt es oft grau mit längerem Regen und vereinzelt Gewittern. Dazu maximal 24 Grad.
1: Niedersachsen Verkehr.
2: 6 Kilometer Stau auf der A1 Osnabrück Richtung Bremen zwischen dem Dreieck Stur und Bremen-Hemelingen. Und die A7 Hamburg Richtung Hannover ist zwischen Bispingen und Schneverdingen wegen eines Feuerwehreinsatzes gesperrt.
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Hat so ein bisschen was von den Pet Shop Boys, ne? Ja, die haben die Nummer 1988 auch geschrieben und produziert. Eight Wonder war das mit I'm Not Scared by 80s 80s. Kommt super weiter durch den Donnerstag. Jetzt mit einem Song aus unserem Italo Disco Radio. Das findet ihr wie noch 33 weitere Stream Radios in unserer kostenlosen Sender-App und auf 80s80s.de. Darüber genießt ihr durchweg nur den besonderen Synthi-Disco-Sound der 80er. Wie hier jetzt das Berliner Duo The Twins mit Not the Loving Kind.

0: 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Im Studio Dirk Justus. Wie gut ist Deutschlands kritische Infrastruktur geschützt? Nach den Angriffen auf Umspannwerke in Brandenburg und NRW wird darüber diskutiert. NRW-Innenminister Reul bringt im ZDF eine eigene Drohnenabwehr für solche Anlagen ins Spiel. Die Energiebranche fordert neue Regeln für die Videoüberwachung. In München ist ein Rüstungskonzern in der Nacht offenbar Ziel eines Brandangriffs geworden. Es gab ein Feuer, das aber schnell gelöscht werden konnte. Die Polizei nahm zwei Verdächtige fest. Das betroffene Unternehmen entwickelt unter anderem Kommunikationssysteme für die Bundeswehr. Plug-in-Hybride stoßen im Alltag deutlich mehr CO2 aus als von den Herstellern angegeben. Das zeigt eine neue internationale Studie. Der Elektroantrieb wird demnach in der Praxis nur zu 20% genutzt. Die offiziellen Angaben gehen von 80% aus. In London sind jetzt selbstfahrende Taxis unterwegs. Die Fahrdienstleister Uber und Wave schicken ihre sogenannten Robotaxis seit heute nach und nach auf die Straße. Zur Sicherheit sitzt erstmal aber noch ein Mitarbeiter mit im Auto.
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0: Verdi ruft die Hafenarbeiter in der Region zum Warnstreik auf. Seit der Nacht haben die Beschäftigten der Häfen in Bremen, Bremerhaven, Wilhelmshaven und Brake ihre Arbeit niedergelegt. Die Warnstreiks gehen teilweise bis morgen. Die Gewerkschaft hatte Anfang der Woche das Angebot der Arbeitgeber abgelehnt.
1: Niedersachsen-Wetter mit KI-Support.
2: Viele Wolken gibt es heute, dazu regnet es immer mal wieder. Teils sind auch Gewitter dabei, in Südniedersachsen eher seltener. Richtung Abend wird der Regen dann langsam weniger. Die Höchstwerte liegen bei 19 bis 23 Grad. Morgen bleibt es oft grau mit längerem Regen und vereinzelt Gewittern. Dazu maximal 24 Grad.
1: Niedersachsen Verkehr.
2: 6 Kilometer Stau auf der A1 Osnabrück Richtung Bremen zwischen dem Dreieck Stur und Bremen-Hemelingen. Und die A7 Hamburg Richtung Hannover ist zwischen Bispingen und Schneverdingen wegen eines Feuerwehreinsatzes gesperrt.
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3: 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Super Start für euch in die schönste Pause des Tages. Hi, ich bin Torte. Von mir gibt's jetzt wie gewohnt mittags unter der Woche feinsten Maxi-Single-Sound. Gleich einer der größten Italo-Disco-Tracks von 1983 mit dem markanten Klavierspiel von Gazebo bei I Like Chopin in der Maxi-Version. Vorher noch der Headliner, den wir euch im Juni auf die 80s Bühne bei der Kieler Woche geholt haben. Hier kommt Nick Kershaw mit Wouldn't It Be Good in der XXL-Version. Viel Spaß!

genau die richtige Einstellung. Ihr habt 80s, 80s an. Wir sind gerade mittendrin in der Maxi-Pause. Läuft hier täglich ab kurz nach 12 unter der Woche. Maxis Nonstop genießt ihr jederzeit auch in unserem Maxi-Radio über die kostenlose Sender-App oder online auf 80s80s.de. Mittags spiele ich euch immer drei geile Maxis daraus und dazu gehören auch immer wieder eure Maxi-Musikwünsche, die ihr mir ganz einfach schicken könnt, auch über App oder Web. So freut sich gerade schon Volkart Busato über seinen Wunsch, den er garantiert schon am besonderen Maxi-Single-Intro erkennt. Das ist aus der Produktion von Michael Cretu, der 89er-Hit seiner damaligen Frau und Megastar Sandra. We'll be together. Viel Spaß, Volkart, und allen anderen jetzt mit der Maxi von We'll be together hier in der 80s-80s Maxi-Pause.

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1: Europas berühmteste Depeche Mode Tribute Band Remote startet wieder durch. Nach ihrem großen Auftritt auf der 80s Bühne bei der Kieler Woche und den zwei Sommer Open Airs am letzten Wochenende in Cottbus und Kühlungsborn starten Remote ab 12. September in den zweiten Teil ihres Konzertjahres 2026. Bis kurz vor Weihnachten stehen mehr als 20 Shows auf dem Plan, unter anderem in Köln, Dresden, Leipzig, Oberhausen und Münster. Mit dabei sind natürlich die großen Depeche Mode Klassiker, aber auch Songs, die man nicht bei jeder Tribute-Show zu hören bekommt. Und 2026 ist für Remote sowieso ein ganz besonderes Jahr. Die Band feiert ihr 20-jähriges Bestehen. Und der Jahresabschluss steigt dann am 20. Dezember in der Großen Freiheit 36 in Hamburg. Bilder von der großartigen Remote-Show auf der 80s Bühne bei der Kieler Woche seht ihr auch nochmal auf 80s80s.de.
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2: Viele Wolken gibt es heute, dazu regnet es immer mal wieder. Teils sind auch Gewitter dabei, in Südniedersachsen eher seltener. Richtung Abend wird der Regen dann langsam weniger. Die Höchstwerte liegen bei 19 bis 23 Grad. Morgen bleibt es oft grau mit längerem Regen und vereinzelt Gewittern, dazu maximal 24 Grad.
0: Niedersachsen Verkehr.
2: 6 Kilometer Stau auf der A1 Osnabrück Richtung Bremen zwischen dem Dreieck Stur und Bremen-Hemelingen. Und die A7 Hamburg Richtung Hannover ist zwischen Bispingen und Schneverdingen wegen eines Feuerwehreinsatzes gesperrt.
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1: Im Studio Dirk Justus. Nach den Attacken auf zwei Umspannwerke in Deutschland geht die Debatte um den Schutz kritischer Infrastruktur weiter. Grünpolitikerin Mihalic fordert im Handelsblatt mehr Einsatz von der Bundesregierung. Aus dem Innenministerium heißt es, für den Schutz seien grundsätzlich die Betreiber verantwortlich. Vor einem Rüstungskonzern in München sind in der Nacht Brandsätze gelegt worden. Ein Feuer konnte schnell gelöscht werden und die Polizei zwei Verdächtige festnehmen. Das LKA geht von einem politischen Motiv aus. Falschinformationen vor Wahlen nehmen Überhand, das meint der Berliner Landeswahlleiter Brüchler. Der Rheinischen Post sagte er, die Desinformation vor allem auf Social Media hat eine neue Dimension erreicht. In diesem Monat wird in Sachsen-Anhalt, Mecklenburg-Vorpommern und Berlin gewählt. Wer aktuell tankt, hat gut und gerne schon mal deutlich über 100 Euro auf dem Bon stehen. Und laut ADAC sind die Preise vor allem bei Super E10 zuletzt richtig deutlich erhöht worden. Gestern gab es mit gut 2,21 Euro einen neuen Tageshöchstwert. Im August war es mit durchschnittlich 2,14 auch so teuer wie noch nie.
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1: In Mollbergen bei Kloppenburg ist ein Schweinestall abgebrannt. Alle 120 Tiere kamen dabei ums Leben. Die rund 70 Feuerwehrleute waren gestern über Stunden im Löscheinsatz. Der Schaden liegt nach ersten Schätzungen bei 300.000 Euro.
0: Niedersachsen-Wetter mit KI-Support.
2: Viele Wolken gibt es heute Mittag und immer wieder regnet es. Dazu sind teils auch Gewitter dabei, in Südniedersachsen eher seltener. Zum Abend wird der Regen langsam weniger, die Höchstwerte liegen zwischen 19 und 23 Grad. Morgen bleibt es grau und verbreitet nass, vereinzelt mit Gewitter. Dazu wird es windig mit Sturmböen, maximal bis 24 Grad.
0: Niedersachsen Verkehr.
2: 6 Kilometer Stau auf der A1 Osnabrück Richtung Bremen zwischen dem Dreieck Stur und Bremen-Hemelingen. Und die A7 Hamburg Richtung Hannover ist zwischen Bispingen und Schneverdingen wegen eines Feuerwehreinsatzes gesperrt.
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3: Kurz nach eins, Donnerstagmittag. Toll, dass ihr weiter dabei seid. Vielleicht gerade zurück aus eurer Mittagspause. Ich bin Torte. Gruß an alle, die Axel Bauer heißen. Ihr dürft euch ein bisschen gebauchpinselt fühlen. Warum, erfahrt ihr in einer guten Viertelstunde.

0: American Way of Pop Music. Thomas Anders von Modern Talking über Hall & Oates. Out of Touch.
1: Ja, damit verbinde ich natürlich meine Zeit in Amerika. Ich habe ja ein paar Jahre in Los Angeles gelebt. Und das war die ganz, ganz große Zeit von den beiden. Egal welchen Sender man anschaltete, man hörte immer deren Songs. Und die waren wirklich übergroß. Ich war sehr traurig, als sie irgendwann aufhörten und sich getrennt hatten, weil die haben einfach die haben so für mich typische American 80er Jahre Popmusik gemacht.

0: Annie Lennox und Dave Stewart alias Eurythmics mit There Must Be an Angel und dem Mundharmonikaspiel von Stevie Wonder. Hier jetzt 80s Musik der besonderen Art.
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0: Besonders, weil immer dienstags, donnerstags und samstags euch Morgenmann und Musikexperte Peter Illmann genau solche eher seltenen 80s-Songs vorstellt. Und da geht es, Peter, jetzt um welchen Song?
2: Ja, es geht um einen Mann, der hat einen so deutschen Namen, dass man gar nicht drauf kommen könnte, dass er kein Deutscher ist. Axel Bauer müsste eigentlich wahrscheinlich französisch Axel Bauer wird er wahrscheinlich ausgesprochen. 61 in Paris geboren und er ist tatsächlich französischer Sänger und Gitarrist. Und sein größter Hit, der ist Cargo. Der war nicht nur in Frankreich ganz oben in den Charts, wurde 500.000 Mal verkauft. Und das Video zu dem Song ist auch sehr interessant, denn das ist ganz im Stil des Kinofilms Querelle gemacht von Rainer Werner Fassbinder. Also durchaus sehr künstlerisch anspruchsvoll. Und außerdem war dieses Video auch das erste französischsprachige Lied, was auf MTV jemals gezeigt wurde. Zeigen können wir euch das nicht, aber hören könnt ihr es und das lohnt sich. Hier ist Axel Bauer und ich spreche jetzt einfach mal so aus mit Cargo.

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1: Wir sind im 3. September im Jahr 1983. Die Band UB40 hat ihre erste Nummer 1 Single in den britischen Charts mit Red Red Wine. Und eine Wiederauflage des Songs im Jahr 1988 schafft es auch in den USA auf Platz 1. Und jetzt gehen wir in die deutschen Hitlisten des Jahres 1984. Der Münchner Kultproducer Giorgio Moroder belegt Platz 1 mit Reach Out.

0: Der Track ist der offizielle Song der Olympischen Sommerspiele 1984. Für Reach Out erhält Moroder noch im selben Jahr den Medienpreis Bambi.
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2: Viele Wolken gibt es heute Mittag und immer wieder regnet es. Dazu sind teils auch Gewitter dabei, in Südniedersachsen eher seltener. Zum Abend wird der Regen langsam weniger, die Höchstwerte liegen zwischen 19 und 23 Grad. Morgen bleibt es grau und verbreitet nass, vereinzelt mit Gewitter. Dazu wird es windig mit Sturmböen, maximal bis 24 Grad.
1: Niedersachsen Verkehr.
2: Auf der A1 Osnabrück Richtung Bremen gibt es 4 Kilometer Stau zwischen dem Dreieck Stur und Bremen-Hemelingen. Die A7 Hamburg Richtung Hannover ist zwischen Bispingen und Schneverdingen wegen eines Feuerwehreinsatzes gesperrt. Auf der B238 Steinbergen-Detmold ist die Straße zwischen Rinteln-Mitte in Exten und der Detmolder Straße in beiden Richtungen gesperrt. Und im Kreis Wolfenbüttel ist die Straße zwischen Uerde und dem Abzweig nach Barnsdorf nach einem Unfall gesperrt.
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Survivor mit Burning Heart bei 80s. 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Jetzt Grace Jones mit Slave to the Rhythm.

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1: Im Studio Gisa Weber. Wie gut ist Deutschlands kritische Infrastruktur geschützt? Nach den Angriffen auf Umspannwerke in Brandenburg und NRW wird darüber diskutiert. NRW-Innenminister Reul bringt im ZDF eine eigene Drohnenabwehr für solche Anlagen ins Spiel. Die Energiebranche fordert neue Regeln für die Videoüberwachung. In München ist ein Rüstungskonzern in der Nacht offenbar Ziel eines Brandangriffs geworden. Es gab ein Feuer, das aber schnell gelöscht werden konnte. Die Polizei nahm zwei Verdächtige fest. Das betroffene Unternehmen entwickelt unter anderem Kommunikationssysteme für die Bundeswehr. Heeresinspekteur Christian Freuding fordert mehr Tempo bei der Reform der Bundeswehr. Dem Redaktionsnetzwerk Deutschland sagte er, Deutschland müsse dringend seine militärischen Kapazitäten erhöhen. Mit Blick auf Russland warnt Freuding, der Feind warte nicht auf die Fertigmeldung. Riesenehre für Lionel Messi. Der argentinische Fußballverband lässt alle Spiele in allen Ligen im ganzen Land am nächsten Spieltag in der 10. Minute unterbrechen. Dann gibt es eine Minute Applaus. Stadien mit Videowänden müssen außerdem ein Tributvideo abspielen. Messi war aus der Nationalmannschaft zurückgetreten.
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1: Bei einem Zusammenstoß zwei Autos in Cuxhaven ist eine Frau ums Leben gekommen. Ein 21-Jähriger hatte beim Linksabbiegen ein entgegenkommendes Auto übersehen. Die 39-jährige Beifahrerin starb auf dem Weg ins Krankenhaus. Zwei weitere Männer wurden verletzt.
0: Niedersachsen-Wetter mit KI-Support.
2: Viele Wolken gibt es heute Mittag und immer wieder regnet es. Dazu sind teils auch Gewitter dabei, in Südniedersachsen eher seltener. Zum Abend wird der Regen langsam weniger, die Höchstwerte liegen zwischen 19 und 23 Grad. Morgen bleibt es grau und verbreitet nass, vereinzelt mit Gewitter. Dazu wird es windig mit Sturmböen, maximal bis 24 Grad.
0: Niedersachsen Verkehr.
2: Auf der A1 Osnabrück Richtung Bremen gibt es 4 Kilometer Stau zwischen dem Dreieck Stur und Bremen-Hemelingen. Die A7 Hamburg Richtung Hannover ist zwischen Bispingen und Schneverdingen wegen eines Feuerwehreinsatzes gesperrt. Die B238 Steinbergen-Detmold ist zwischen Rinteln-Mitte in Exten und der Detmolder Straße in beiden Richtungen gesperrt. Und im Kreis Wolfenbüttel ist die Straße zwischen Oerde und dem Abzweig nach Barnsdorf nach einem Unfall gesperrt.
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3: Kurz nach zwei schon, kommt wunderbar in den Donnerstagnachmittag. Ich bin Torte und ich gebe an dieser Stelle bekannt, euch darauf hinzuweisen, nach The Human League mit Don't You Want Me gleich mal besonders gut auf den zweiten 80s-Hit zu hören. Wer damit denn noch nichts anfangen kann, kein Ding, Erklärung folgt in der guten Viertelstunde. Lohnt sich auf alle Fälle für alle.

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0: 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Und der heutige lief da tatsächlich eben wieder vor Kim Wilde und Cyndi Lauper. Und zwar Nina mit 99 Luftballons. Der Winner-Track des Tages wird immer um 10 nach 7 im Peter Ilmer Morgen bekannt gegeben und läuft dann auch mindestens zweimal bis 10 Uhr. 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So wie eben. 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
1: Die größten Hits von George Michael kommen zurück auf die Bühne. 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
0: 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Niedersachsen Wetter mit KI-Support.
2: Viele Wolken gibt es heute Mittag und immer wieder regnet es. Dazu sind teils auch Gewitter dabei. In Südniedersachsen eher seltener. Zum Abend wird der Regen langsam weniger. Die Höchstwerte liegen zwischen 19 und 23 Grad. Morgen bleibt es grau und verbreitet nass, vereinzelt mit Gewitter. Dazu wird es windig mit Sturmböen. Maximal bis 24 Grad.
0: Niedersachsen Verkehr.
2: Auf der A1 Osnabrück Richtung Bremen gibt es zwischen dem Dreieck Stur und Bremen-Hemelingen 4 Kilometer Stau. Im Kreis Wolfenbüttel ist die Straße zwischen Oerde und dem Abzweig nach Barnsdorf nach einem Unfall gesperrt. Und in Larelt ist die Larelter Straße zwischen der Kopernikusstraße und dem Vierter Polderweg nach einem Unfall gesperrt.
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Amy Fisher mit Rise to the Occasion bei 80s. 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Jetzt mit einem der berühmtesten Hip-Hop- und House-Duos, Rob Bass und DJ EZ Rock mit It Takes Two.

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1: Im Studio Gisa Weber. Bei der Landtagswahl in Sachsen-Anhalt am Sonntag peilt die AfD erstmals die absolute Mehrheit an. Mitentscheidend wird, wie viele Parteien es in den Magdeburger Landtag schaffen. Je weniger reinkommen, desto größer die Chancen der AfD auf eine Alleinregierung. Nach den Attacken auf zwei Umspannwerke in Deutschland geht die Debatte um den Schutz kritischer Infrastruktur weiter. Grünen-Politikerin Mihalic fordert im Handelsblatt mehr Einsatz von der Bundesregierung. Aus dem Innenministerium heißt es, für den Schutz seien grundsätzlich die Betreiber verantwortlich. Vor einem Rüstungskonzern in München sind in der Nacht Brandsätze gelegt worden. Ein Feuer konnte schnell gelöscht werden und die Polizei konnte schnell zwei Verdächtige festnehmen. Das LKA geht von einem politischen Motiv aus. Kokosnüsse sind gefährlicher als Haiangriffe und Sex hilft bei verstopfter Nase. Schräge Forschungsprojekte wie diese werden jetzt wieder mit dem Ig-Nobelpreis ausgezeichnet. Der Anti-Nobelpreis wird heute in der Schweiz verliehen. In der Jury sitzen übrigens auch echte Nobelpreisträger.
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1: In Cuxhaven wird der Hafen ein Stück größer. Am Hansa-Kai ist heute der erste Rammpfahl für eine neue Kaianlage gesetzt worden. Geplant sind ein zusätzlicher Liegeplatz und rund 10.000 Quadratmeter neue Fläche für den Güterumschlag. Das Land Niedersachsen steckt dafür rund 5,5 Millionen Euro in das Projekt. Fertig sein soll die Anlage im Sommer nächstes Jahr.
0: Niedersachsen-Wetter mit KI-Support.
2: Viele Wolken gibt es heute Nachmittag und immer mal wieder regnet es. Ab und zu kann auch ein Gewitter dabei sein. In Südniedersachsen eher seltener. Zum Abend lässt das Ganze dann langsam nach. Dazu liegen die aktuellen Werte zwischen 19 und 23 Grad. Morgen bleibt's grau mit längerem Regen und vereinzelt Gewittern. Dazu windig mit Sturmböen und maximal bis 24 Grad.
0: Niedersachsen Verkehr.
2: Auf der A1 Osnabrück Richtung Bremen gibt es zwischen dem Dreieck Stur und Bremen-Hemelingen 4 Kilometer Stau. Die B212 Ganderkesee Norden-Hamm ist zwischen Bokholzberg und dem Abzweig nach Badewisch nach einem Unfall gesperrt. Und in Larelt ist die Larelter Straße zwischen der Kopernikusstraße und dem Vierter Polderweg nach einem Unfall gesperrt.
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3: Jo, da sind wir. Donnerstagnachmittag, Feierabendendspurt, kurz nach 15 Uhr. Und wer hätte das gedacht? 1985 kamen die Pet Shop Boys wie aus dem Nichts mit einer zweiten neuen Version ihres Songs The Best in Girls um die Ecke und sowas von Welthit. Hören wir uns gleich an, immer wieder und übrigens auch einen interessanten Kommentar dazu von Dirk Darmstädter von der Band Jeremy Days. Aber vorher noch Whitney Houston und den Start machen in Excess.

0: ein Meisterwerk. Dirk Darmstädter von den Jeremy Days über Pet Shop Boys, West End Girls.
1: Habe ich das erste Mal im Radio in London gehört und war sofort Feuer und Flamme. Ich finde, der Song ist einfach so cool und so entspannt und auch so mystisch. Ich finde, er hat eine dunkle Seite, eine mysteriösische Seite an sich, die ich bis heute wahnsinnig interessant finde. Pet Shop Boys, dieser Song, West End Girls, ist ein echter Klassiker, ganz groß.
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Hören wir uns gerne noch ein paar Sekunden an. Neda und ihre 99 Luftballons. Ja, das ist der Winner-Track des Tages hier in den Music Weeks bei 80s. Bedeutet, achtet immer auf den Winner-Track des Tages. Der läuft 7.10 Uhr das erste Mal und dann immer wieder den Tag über. Uhrzeit notieren, wenn ihr den hört in voller Länge und online anmelden auf 80s80s.de. Und ich sag mal so, ich spiele den Song auf jeden Fall nochmal vor der nächsten Spielrunde in einer Stunde. Ja, ich drücke alle Daumen.

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1: Wir sind im 3. September im Jahr 1983. Die Band UB40 hat ihre erste Nummer 1 Single in den britischen Charts mit Red Red Wine. Und eine Wiederauflage des Songs im Jahr 1988 schafft es auch in den USA auf Platz 1. Und jetzt gehen wir in die deutschen Hitlisten des Jahres 1984. Der Münchner Kultproducer Giorgio Moroder belegt Platz 1 mit Reach Out.

0: Der Track ist der offizielle Song der Olympischen Sommerspiele 1984. Für Reach Out erhält Moroder noch im selben Jahr den Medienpreis Bambi.
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2: Viele Wolken gibt es heute Nachmittag und immer mal wieder regnet es. Ab und zu kann auch ein Gewitter dabei sein. In Südniedersachsen eher seltener. Zum Abend lässt das Ganze dann langsam nach. Dazu liegen die aktuellen Werte zwischen 19 und 23 Grad. Morgen bleibt es grau mit längerem Regen und vereinzelt Gewittern. Dazu windig mit Sturmböen und maximal bis 24 Grad.
1: Niedersachsen Verkehr.
2: Auf der A1 Osnabrück Richtung Bremen gibt es 4 Kilometer Stau zwischen dem Dreieck Stur und Bremen-Hemelingen. Und in der Gegenrichtung Hamburg Richtung Osnabrück sind es zwischen dem Bremer Kreuz und Bremen-Arsten 5 Kilometer. Es staut sich auf der A7 Hannover Richtung Hamburg zwischen Mellendorf und Schwarmstedt auf 8 Kilometern. Und auf der A30 Rheine Richtung Osnabrück gibt es zwischen dem Kreuz Lotte Osnabrück und Hasbergen-Gaste 2 Kilometer Stau.
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So wie ich persönlich Madonna am meisten liebe auf dem Dancefloor, so haben wir sie gleich. Ja, kann jeder wie er möchte oder sie, ne? Aber gleich Into the Groove. Madonna ist ja wirklich sehr facettenreich, vor allem auch in den 80ern. Vorher noch Musik aus unserem Love Radio Online und in der kostenlosen 80s App Roxette aus dem Jahr 88. Listen to your heart oder listen to 80s.

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1: Im Studio Gisa Weber. Sachsen-Anhalt steht vor einer historischen Wahl. Sonntag geht es darum, ob die AfD mit Ulrich Siegmund die absolute Mehrheit holt. Aktuell steht die Partei in Umfragen bei rund 43%. Scheitern mehrere Parteien an der 5%-Hürde, verbessert das die Chancen der AfD auf eine Alleinregierung. Wie gut ist Deutschlands kritische Infrastruktur geschützt? Nach den Angriffen auf Umspannwerke in Brandenburg und NRW wird darüber diskutiert. NRW-Innenminister Reul bringt im ZDF eine eigene Drohnenabwehr für solche Anlagen ins Spiel. Die Energiebranche fordert neue Regeln für die Videoüberwachung. In München ist ein Rüstungskonzern in der Nacht offenbar Ziel eines Brandangriffs geworden. Es gab ein Feuer, das aber schnell gelöscht werden konnte. Die Polizei nahm zwei Verdächtige fest. Das betroffene Unternehmen entwickelt unter anderem Kommunikationssysteme für die Bundeswehr. Der nächste starke El Niño kommt. Davor warnt die UNO. Das Wetterphänomen soll Ende des Jahres seinen Höhepunkt erreichen und bis Februar bleiben. Erwartet werden weltweit mehr Hitze, Dürren und Überschwemmungen. Katastrophenschutzbehörden sollten sich vorbereiten, heißt es.
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1: Niedersachsens Baubranche hat im ersten Halbjahr mehr Umsatz gemacht. Laut Landesamt für Statistik waren es rund 7 Milliarden Euro. Das sind gut 2% mehr als im Vorjahreszeitraum. Besonders stark legte der Tiefbau mit gut 11% zu. Im Wohnungsbau sank der Umsatz dagegen.
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2: Viele Wolken gibt es heute Nachmittag und immer mal wieder regnet es. Ab und zu kann auch ein Gewitter dabei sein. In Südniedersachsen eher seltener. Zum Abend lässt das Ganze dann langsam nach. Dazu liegen die aktuellen Werte zwischen 19 und 23 Grad. Morgen bleibt's grau mit längerem Regen und vereinzelt Gewittern, dazu windig mit Sturmböen und maximal bis 24 Grad.
0: Niedersachsen Verkehr.
2: Es staut sich auf der A1 Osnabrück Richtung Bremen zwischen dem Dreieck Stur und Bremen-Hemelingen auf 4 Kilometern und in der Gegenrichtung. Auf der A1 Hamburg Richtung Osnabrück zwischen dem Bremer Kreuz und Bremen-Arsten auf 5 Kilometern. Auf der A7 Hannover Richtung Hamburg stockt es zwischen Mellendorf und Schwarmstedt auf 6 Kilometern. Und die B212 Ganderkesee Nordenham ist zwischen Burgholzberg und dem Abzweig nach Badewisch nach einem Unfall gesperrt.
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3: Kurz nach 16 Uhr, Feierabend, Endspurt auf den Donnerstag. Ich bin George, ich grüße euch. Und ihr wisst ja, wir sind in den Music Weeks. Bedeutet, ihr gewinnt coole Sonos Roam 2 Boxen, wenn ihr auf den Winner-Track des Tages achtet. Wenn der in voller Länge läuft, meldet euch mit der Uhrzeit online auf 80s80s.de. Heute geht es ja um Nina und 99 Luftballons. Und ich sag nur so viel, der Song, der ist schon in den Startlöchern. Also bleibt mal lieber in der Nähe. Aber nicht nur Nena wird gleich gehört. Auch Phil Collins, Bananarama und den Start machen jetzt Black.

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1: Eigentlich will Phil Collins mit Another Day in Paradise auf die Situation von Obdachlosen aufmerksam machen. 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

0: Ja, und da war er ja wieder, der heutige Winner-Track des Tages, Nena 99 Luftballons aus unserem NDW-Radio.
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0: Ja, läuft folgendermaßen, ist ganz easy. Sobald ihr den Winner-Track des Tages in voller Länge hört, tragt die Uhrzeit ein online auf 80s80s.de. Dann seid ihr im Rennen für die coolen täglichen Sonos-Boxen. Und ich glaube, auch die Tanja hätte gerne eine.
2: Oh ja.
0: Was hörst du denn am liebsten bei uns?
2: Ich mag gerne das Partyradio und die Maxis.
0: Aha.
2: Finde ich gut, ja.
0: Ja. Kleiner Tipp noch, du weißt ja, Maxis gibt es auch nochmal speziell bei Kollege Torte mittags immer ab 12 drei Stück.
2: Ja, weiß ich.
0: Ah, weißt du schon, was erzähle ich dir?
2: Ja, du hörst ja, ich fast jeden Tag.
0: Na gut, dann ist auch klar, warum du die richtige Uhrzeit für den Winner-Track des Tages eingesetzt hast online. Von daher, alles richtig gemacht, Tanja. Ich schenke dir sehr, sehr gerne eine coole ROM 2 Box von Sonos.
2: Ah, oh, cool, da freue ich mich aber. Super.
0: Und die Kollegen auch im Büro?
2: Ich denke schon, also im Krankenhaus. Ich bin Krankenschwester.
0: Du, dann hab noch positiven Stress, eine gute Zeit, ja? Und viel Spaß mit der Box.
2: Dankeschön, herzlichen Dank.
0: Macht es genauso wie Tanja, achtet immer auf den Winner-Track des Tages heute, Nena 99 Luftballons. Ich muss mal gucken, wann ich den nochmal spiele. Also garantiert auf jeden Fall, bevor ich hier abdüse, also noch vor 20 Uhr.

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0: Schilling völlig losgelöst im Planetarium. Das passt natürlich perfekt. Peter Schilling bringt seinen 80er-Mega-Hit Major Tom ins Planetarium. Gemeinsam mit der Stiftung Planetarium Berlin hat der Sänger die Show Major Tom völlig losgelöst entwickelt. Und nun ist das Programm auch im Planetarium Bochum zu erleben. Und da geht's nicht nur um seinen größten Hit, auch seine 80s-Hits wie Terra Titanic und Die Wüste lebt, sowie bisher unveröffentlichte Kompositionen von Peter Schilling sind dabei. Dazu gibt's Licht- und Lasereffekte und ein spezielles 3D-Sounddesign. Rund 55 Minuten dauert diese ziemlich außergewöhnliche Reise durch Musik und Weltall. Start ist am 15. September, wo Peter Schilling sogar selbst vor Ort sein wird. Die Vorstellung findet allerdings nur für geladene Gäste statt. Start ist dann offiziell für alle am 19. September. Weitere Shows folgen bis Ende des Jahres.
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2: Viele Wolken gibt es heute Nachmittag und immer mal wieder regnet es. Ab und zu kann auch ein Gewitter dabei sein. In Südniedersachsen eher seltener. Zum Abend lässt das Ganze dann langsam nach. Dazu liegen die aktuellen Werte zwischen 19 und 23 Grad. Morgen bleibt's grau mit längerem Regen und vereinzelt Gewittern, dazu windig mit Sturmböen und maximal bis 24 Grad.
1: Niedersachsen Verkehr.
2: Es staut sich auf der A1 Osnabrück Richtung Bremen zwischen dem Dreieck Stur und Bremen-Hemelingen auf 4 Kilometern und in der Gegenrichtung Hamburg Richtung Osnabrück zwischen dem Bremer Kreuz und Bremen-Arsten auf 5 Kilometern. Und die B212 Ganderkesee Norden-Hamm ist zwischen Bokholzberg und dem Abzweig nach Badewisch nach einem Unfall gesperrt.
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80s am Donnerstagnachmittag gleich mit Icehouse, Hey Little Girl. Aber achtet mal genau auf den Track gleich. Der ist auch im Club richtig gut spielbar und tanzbar. Ist mir neulich erst aufgefallen. War eine spontane Idee, den mal aufzulegen. Vorher Musik aus unserem Italo Disco Radio online und in der App. Hier ist Raff und seine Ursprungsversion von Self Control, mit der ja auch Laura Branigan dann später einen Nummer 1 Erfolg verbucht.

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1: Im Studio Gisa Weber. Bei der Landtagswahl in Sachsen-Anhalt am Sonntag peilt die AfD erstmals die absolute Mehrheit an. Mitentscheidend wird, wie viele Parteien es in den Magdeburger Landtag schaffen. Je weniger reinkommen, desto größer die Chancen der AfD auf eine Alleinregierung. Nach den Attacken auf zwei Umspannwerke in Deutschland geht die Debatte um den Schutz kritischer Infrastruktur weiter. Grünen-Politikerin Mihalic fordert im Handelsblatt mehr Einsatz von der Bundesregierung. Aus dem Innenministerium heißt es, für den Schutz seien grundsätzlich die Betreiber verantwortlich. Vor einem Rüstungskonzern in München sind in der Nacht Brandsätze gelegt worden. Ein Feuer konnte schnell gelöscht werden und die Polizei konnte schnell zwei Verdächtige festnehmen. Das LKA geht von einem politischen Motiv aus. Mit Aussagen in einem Livestream hat sich Rapper Shiagu einen Rechtsstreit mit Jens Spahn eingehandelt. Der CDU-Politiker hat laut Medienberichten Anzeige wegen Verleumdung erstattet. Shiagu erzählte, er hätte Spahn und seinen Ehemann auf einer Drogenparty gesehen. Später sagte er, die Geschichte sei erfunden, für Spahn aber zu wenig.
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1: Die Erdgasaufbereitungsanlage in Großenkneten könnte Ziel einer möglichen Spionageaktion gewesen sein. Laut NWZ ermittelt die Generalstaatsanwaltschaft Celle. Im Juli soll ein Jugendlicher auf dem Gelände mit dem Smartphone gefilmt haben. Im August wurden nachts Drohnen über der Anlage gesichtet. Dabei soll ein Wachmann von einem maskierten Mann leicht verletzt worden sein.
0: Niedersachsen-Wetter mit KI-Support.
2: Viele Wolken gibt es gerade. Dazu regnet es immer wieder, teils sind auch Gewitter dabei. Nur im Süden passiert das seltener. Und Richtung Abend lässt der Regen dann langsam nach. Die Höchstwerte liegen heute bei 19 bis 23 Grad. Morgen bleibt es oft grau mit verbreitet Regen und ab und zu Gewitter, dazu windig mit Sturmböen, maximal 24 Grad.
0: Niedersachsen Verkehr.
2: Auf der A1 Osnabrück Richtung Bremen gibt es 4 Kilometer Stau zwischen dem Dreieck Stur und Bremen-Hemelingen. Und in der Gegenrichtung Hamburg Richtung Osnabrück staut es sich zwischen dem Bremer Kreuz und Bremen-Asten auf 5 Kilometern. Die B212 Ganderkesee Nordenham ist zwischen Bokholzberg und dem Abzweig nach Badewisch nach einem Unfall gesperrt.
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3: Kurz nach 17 Uhr im Feierabend-Endspurt auf den Donnerstag. Ich bin George, grüße euch. Und wir spielen ja sowieso öfter Songs, die woanders zu kurz kommen. Richtige Radio-Raritäten. Aber on top am Dienstag und Donnerstag gibt's nochmal ganz spezielle Tracks dazu, die so ein bisschen unterm Radar verloren gegangen sind. Einen solchen Song habe ich auch gleich wieder für euch. Und da werden viele sagen, hatte ich nicht mal Französisch in der Schule? Kann ich das eigentlich noch? Könnt ihr gleich mal testen. Aber jetzt erstmal rein in eine Stunde mit Softcell.

0: eines der besten Cover, die ich je in meinem Leben gehört habe. Mit Cure über Pet Shop Boys, Always On My Mind.
1: Die Pet Shop Boys machen ja seit langer Zeit elektronische Musik und es ist selten, dass jemand eine wirklich gute Coverversion hinbekommt. Always On My Mind ist ursprünglich ja ein Song von Willie Nelson, aber die Pet Shop Boys haben ihn nicht einfach kopiert, sondern den Song genommen und ihm ganz klar ihre eigene Handschrift gegeben.
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0: großer Erfolg für Holly Johnson hier auf 80s Americanos. Aber es gibt ja noch diese Songs, die so ein wenig unterm Radar fliegen.
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0: Ja, und ich habe vorhin ja schon gesagt, da könnt ihr ein bisschen eure Französischkenntnisse, falls überhaupt vorhanden, mal ein bisschen checken. Aber alles Weitere gibt's von Kollege Peter Illmann, der sich sehr liebevoll um diese Lost Songs kümmert.
2: Ja, es geht um einen Mann, der hat einen so deutschen Namen, dass man gar nicht drauf kommen könnte, dass er kein Deutscher ist. Axel Bauer müsste eigentlich wahrscheinlich französisch Axel Boer wird er wahrscheinlich ausgesprochen. 61 in Paris geboren und er ist tatsächlich französischer Sänger und Gitarrist. Und sein größter Hit, der ist Cargo. Der war nicht nur in Frankreich ganz oben in den Charts, wurde 500.000 Mal verkauft. Und das Video zu dem Song ist auch sehr interessant, denn das ist ganz im Stil des Kinofilms Querelle gemacht von Rainer Werner Fassbinder. Also durchaus sehr künstlerisch anspruchsvoll. Und außerdem war dieses Video auch das erste französischsprachige Lied, was auf MTV jemals gezeigt wurde. Zeigen können wir euch das nicht, aber hören könnt ihr es und das lohnt sich. Hier ist Axel Bauer und ich spreche jetzt einfach mal so aus mit Cargo.

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1: Wir sind im 3. September im Jahr 1983. Die Band UB40 hat ihre erste Nummer 1 Single in den britischen Charts mit Red Red Wine. Und eine Wiederauflage des Songs im Jahr 1988 schafft es auch in den USA auf Platz 1. Und jetzt gehen wir in die deutschen Hitlisten des Jahres 1984. Der Münchner Kultproducer Giorgio Moroder belegt Platz 1 mit Reach Out.

0: Der Track ist der offizielle Song der Olympischen Sommerspiele 1984. Für Reach Out erhält Moroder noch im selben Jahr den Medienpreis Bambi.
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2: Viele Wolken gibt es gerade. Dazu regnet es immer wieder, teils sind auch Gewitter dabei. Nur im Süden passiert das seltener und Richtung Abend lässt der Regen dann langsam nach. Die Höchstwerte liegen heute bei 19 bis 23 Grad. Morgen bleibt es oft grau mit verbreitet Regen und ab und zu Gewitter, dazu windig mit Sturmböen, maximal 24 Grad.
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2: Es staut sich auf der A1 Osnabrück Richtung Bremen zwischen dem Dreieck Stur und Bremen-Hemelingen auf 4 Kilometern und in der Gegenrichtung. Auf der A1 Hamburg Richtung Osnabrück zwischen dem Bremer Kreuz und Bremen-Asten auf 5 Kilometern. Auf der A30 Rheine Richtung Osnabrück gibt es 2 Kilometer Stop and Go zwischen dem Kreuz Lotte Osnabrück und Hasbergen-Gaste. Und die B212 Ganderkesee Norden-Hamm ist zwischen Bokholzberg und dem Abzweig nach Badewisch nach einem Unfall gesperrt.
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0: ich bin mir fast sicher, es gibt keinen Erasure-Song, der öfters und mit mehr Leidenschaft mitgesungen wird als der Track gleich. Aber das hören wir uns gleich mal an. Erstmal Musik aus unserem Radio, speziell für die deutschsprachigen Songs und Hits der 80er. Da darf natürlich der Olle Herbert nicht fehlen, ja. Also ich meine es durchaus respektvoll, Freunde, ja. Also Musik nur, wenn sie 80s ist.
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1: Im Studio Gisa Weber. Sachsen-Anhalt steht vor einer historischen Wahl. Sonntag geht es darum, ob die AfD mit Ulrich Siegmund die absolute Mehrheit holt. Aktuell steht die Partei in Umfragen bei rund 43%. Scheitern mehrere Parteien an der 5%-Hürde, verbessert das die Chancen der AfD auf eine Alleinregierung. Wie gut ist Deutschlands kritische Infrastruktur geschützt? Nach den Angriffen auf Umspannwerke in Brandenburg und NRW wird darüber diskutiert. NRW-Innenminister Reul bringt im ZDF eine eigene Drohnenabwehr für solche Anlagen ins Spiel. Die Energiebranche fordert neue Regeln für die Videoüberwachung. Ausländische Mediziner und Apotheker sollen ihre Abschlüsse leichter anerkennen lassen können. Das plant Gesundheitsminister Linnemann. Er sagte dem Spiegel, wer Fachkräfte gewinnen will, darf sie nicht durch Bürokratie ausbremsen. Unter anderem sollen Behörden in Zukunft Dokumente in englischer Sprache akzeptieren müssen. Riesenehre für Lionel Messi. Der argentinische Fußballverband lässt alle Spiele in allen Ligen im ganzen Land am nächsten Spieltag in der 10. Minute unterbrechen. Dann gibt es eine Minute Applaus. Stadien mit Videowänden müssen außerdem ein Tributvideo abspielen. Anlass ist Messis Rücktritt aus der Nationalmannschaft.
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1: Bei einem Zusammenstoß zwei Autos in Cuxhaven ist eine Frau ums Leben gekommen. Ein 21-Jähriger hatte beim Linksabbiegen ein entgegenkommendes Auto übersehen. Die 39-jährige Beifahrerin starb auf dem Weg ins Krankenhaus. Zwei weitere Männer wurden verletzt.
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2: Viele Wolken gibt es heute Abend noch. Dazu fällt ab und zu Regen. Einzelne Gewitter können auch mal dabei sein. Im Süden eher seltener. In der Nacht bleibt es erst oft trocken. Später kommt von Nordwesten wieder Regen rein. Die Tiefstwerte liegen um 16 Grad. Morgen bleibt es grau und ziemlich nass mit Regen und vereinzelt Gewitter. Dazu werden es maximal 24 Grad und es kann verbreitet Sturmböen geben.
0: Niedersachsen Verkehr.
2: Auf der A1 Osnabrück Richtung Bremen gibt es zwischen dem Dreieck Stur und Bremen-Hemelingen 4 Kilometer Stau und in der Gegenrichtung, Hamburg Richtung Osnabrück, staut es sich zwischen dem Bremer Kreuz und Bremen-Asten auf 5 Kilometern. Die B212 Ganderkesee-Nordenham ist zwischen Bokholzberg und dem Abzweig nach Badewisch nach einem Unfall gesperrt.
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3: Ja, und ich muss mich immer noch schlapplachen, wenn ich an das Video denke zu Cameo und World Up. Was für ein Riesenhit, aber was für ein Video. War das jetzt ein Eierbecher in der Lederhose da? Ich weiß es nicht. Oder war es eine Gummihose? Jedenfalls sehr coole Nummer, auch das Video. Janet Jackson ist gleich auch noch mit dabei, aber den Start machen erstmal Cutting Crew. I just died in your arms.

Jacksons Rhythm Nation beginnt mit einem Schockmoment und hat eine ziemlich starke Botschaft. Wieso das Lied versehentlich sogar Laptops zum Absturz bringt, ja, all das hört ihr in meinem Podcast.

0: 80s am Donnerstagabend. Grüße euch und die nächsten Sonos-Boxen, die warten schon auf euch.
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0: Bedeutet, achtet immer auf den Winner-Track des Tages. Der läuft ja das allererste Mal um 10 nach 7 und dann immer wieder den Tag über. Sobald der in voller Länge zu hören ist hier bei uns, meldet die Uhrzeit online auf 80s80s.de und schon seid ihr im Rennen für die coolen täglichen Sonos-Boxen. Der heutige Winner-Track ist ja Nena mit 99 Luftballons und den hat auch die Tanja vernommen vorhin bei mir und ich glaube, du möchtest auch eine Box haben, ne?
2: Oh ja.
0: Was hörst du denn am liebsten bei uns?
2: Ich mag gerne Partyradio und die Maxis.
0: Aha.
2: Finde ich gut, ja.
0: Ja. Kleiner Tipp noch, du weißt ja, Maxis gibt es auch nochmal speziell bei Kollege Torte mittags immer ab 12 drei Stück.
2: Ja, ja, weiß
0: ich.
2: Ah,
0: weißt du schon, was erzähle ich dir?
2: Ja, du hörst ja, ich fast jeden Tag.
0: Na ja, dann ist auch klar, warum du die richtige Uhrzeit für den Winner-Track des Tages eingesetzt hast online. Von daher, alles richtig gemacht, Tanja. Ich schenke dir sehr, sehr gerne eine coole ROM 2 Box von Sonos.
2: Oh, cool, da freue ich mich aber. Super.
0: Und die Kollegen auch im Büro?
2: Ich denke schon, also im Krankenhaus. Ich bin Krankenschwester.
0: Du, dann hab noch positiven Stress, eine gute Zeit, ja? Und viel Spaß mit der Box.
2: Dankeschön, herzlichen Dank.
0: Macht es doch genauso wie Tanja und all die anderen. Achtet immer auf den Winner-Track des Tages. Ich meine, hört uns ja sowieso, also nimmt das doch mit. Heute ist es ja Nena mit 99 Luftballons aus unserem NDW-Radio und ich spiele die Nummer auf jeden Fall nochmal, spätestens noch, also vor 20 Uhr auf jeden Fall.

0: News. Europas berühmteste Depeche Mode Tribute Band Remote startet wieder durch. Nach ihrem großen Auftritt auf der 80s Bühne bei der Kieler Woche und den zwei Sommer Open Airs am letzten Wochenende in Cottbus und Kühlungsborn starten Remote ab 12. September in den zweiten Teil ihres Konzertjahres 2026. Bis kurz vor Weihnachten stehen mehr als 20 Shows auf dem Plan, unter anderem in Köln, Dresden, Leipzig, Oberhausen und Münster. Mit dabei sind natürlich die großen Depeche Mode Klassiker, aber auch Songs, die man nicht bei jeder Tribute-Show zu hören bekommt. Und 2026 ist für Remote sowieso ein ganz besonderes Jahr. Die Band feiert ihr 20-jähriges Bestehen. Und der Jahresabschluss steigt dann am 20. Dezember in der Großen Freiheit 36 in Hamburg. Bilder von der großartigen Remote-Show auf der 80s Bühne bei der Kieler Woche seht ihr auch nochmal auf 80s80s.de.
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2: Viele Wolken gibt es heute Abend noch. Dazu fällt ab und zu Regen. Einzelne Gewitter können auch mal dabei sein. Im Süden eher seltener. In der Nacht bleibt es erst oft trocken. Später kommt von Nordwesten wieder Regen rein. Die Tiefstwerte liegen um 16 Grad. Morgen bleibt es grau und ziemlich nass mit Regen und vereinzelt Gewitter. Dazu werden es maximal 24 Grad und es kann verbreitet Sturmböen geben.
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2: Auf der A33 Osnabrück, Bielefeld, Achtung, zwischen Dissen Süd und Borkholzhausen sind in beiden Richtungen Personen auf der Fahrbahn. Auf der A1 Hamburg Richtung Osnabrück gibt es zwischen dem Bremer Kreuz und Bremen-Arsten 5 Kilometer Stau und in der Gegenrichtung Osnabrück Richtung Bremen sind es zwischen dem Dreieck Stur und Bremen-Hemelingen 4 Kilometer. Und die B212 Ganderkesee Nordenham ist zwischen Bockholzberg und dem Abzweig nach Badewisch nach einem Unfall gesperrt.
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80s, 80s am Donnerstagabend. Und wenn es einen Song gibt, auf den die Beschreibung düster romantisch wirklich gut passt, ja, dann der Synthie-Pop-Track gleich. Ihr könnt ja mal kurz rätseln, um wen es da geht. Aber vorher noch Police und Every Breath You Take hier auf 80s, 80s. Schönen Feierabend, Endspurt.

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1: Im Studio Gisa Weber. Bei der Landtagswahl in Sachsen-Anhalt am Sonntag peilt die AfD erstmals die absolute Mehrheit an. Mitentscheidend wird, wie viele Parteien es in den Magdeburger Landtag schaffen. Je weniger reinkommen, desto größer die Chancen der AfD auf eine Alleinregierung. Nach den Attacken auf zwei Umspannwerke in Deutschland geht die Debatte um den Schutz kritischer Infrastruktur weiter. Grünen-Politikerin Mihalic fordert im Handelsblatt mehr Einsatz von der Bundesregierung. Aus dem Innenministerium heißt es, für den Schutz seien grundsätzlich die Betreiber verantwortlich. In München ist ein Rüstungskonzern in der Nacht offenbar Ziel eines Brandangriffs geworden. Es gab ein Feuer, das aber schnell gelöscht werden konnte. Die Polizei nahm zwei Verdächtige fest. Das betroffene Unternehmen entwickelt unter anderem Kommunikationssysteme für die Bundeswehr. Das Sommertransferfenster hat im Profifußball für neue Rekorde gesorgt. Knapp 10 Milliarden US-Dollar wurden laut FIFA bei den Männern für neue Spieler ausgegeben. Rund ein Drittel davon alleine von englischen Clubs. Auch im Frauenfußball wurde mit fast 30 Millionen Dollar so viel gezahlt wie noch nie.
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1: In Cuxhaven wird der Hafen ein Stück größer. Am Hansa-Kai ist heute der erste Rammpfahl für eine neue Kai-Anlage gesetzt worden. Geplant sind ein zusätzlicher Liegeplatz und rund 10.000 Quadratmeter neue Fläche für den Güterumschlag. Das Land Niedersachsen steckt dafür rund 5,5 Millionen Euro in das Projekt. Fertig sein soll die Anlage im Sommer nächstes Jahr.
0: Niedersachsen-Wetter mit KI-Support.
2: Viele Wolken gibt es heute Abend noch. Dazu fällt ab und zu Regen. Einzelne Gewitter können auch mal dabei sein. Im Süden eher seltener. In der Nacht bleibt es erst oft trocken. Später kommt von Nordwesten wieder Regen rein. Die Tiefstwerte liegen um 16 Grad. Morgen bleibt es grau und ziemlich nass mit Regen und vereinzelt Gewitter. Dazu werden es maximal 24 Grad und es kann verbreitet Sturmböen geben.
0: Niedersachsen Verkehr.
2: Auf der B70 Emden Richtung Meppen, Achtung, zwischen Zum Loh und der B402 Meppen Nordumgehung sind Personen auf der Fahrbahn. Und die B212 Ganderkesee Nordenham ist zwischen Bokholzberg und dem Abzweig nach Badewisch nach einem Unfall gesperrt.
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3: Kurz nach 19 Uhr für euch immer drei Songs aus unserem Italo Disco Disco Disco Radio findet ihr online und in der kostenlosen 80s App. Und da habe ich für euch gleich einen ganz großen Singer-Songwriter der Disco-Szene der 80er, Silver Pozzoli, Around My Dream, ein Track, den ich sogar mal geremixt habe. So klasse finde ich den. Ihr findet diese Songs auch richtig gut, deswegen vielen Dank auch für eure Wünsche über 80s80s.de, wie von der Annette aus Hamburg. Du hast mir gemailt, George, bitte spiel doch mal die Maxi-Version von Whiskey Orient Express. Ist ein bisschen schräg, aber ich glaube, das gefällt auch vielen anderen. Mach ich doch einfach mal für dich und für alle anderen gerne. Whiskey Orient Express.
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Ja, Silver Pozzoli, Around My Dream, davor Wish Key und beide sind übrigens auch mit dabei am 28. November beim großen Italo Disco Festival in Chemnitz im Kraftverkehr. Infos dazu und einen Ticketlink gibt es bei uns online auf 80s80s.de. Kurz nach 19 Uhr für euch immer drei Songs aus unserem Italo Disco Radio. Jetzt von Marcia.

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1: Wir sind im 3. September im Jahr 1983. Die Band UB40 hat ihre erste Nummer 1 Single in den britischen Charts mit Red Red Wine. Und eine Wiederauflage des Songs im Jahr 1988 schafft es auch in den USA auf Platz 1. Und jetzt gehen wir in die deutschen Hitlisten des Jahres 1984. Der Münchner Kultproducer Giorgio Moroder belegt Platz 1 mit Reach Out.

0: Der Track ist der offizielle Song der Olympischen Sommerspiele 1984. Für Reach Out erhält Moroder noch im selben Jahr den Medienpreis Bambi.
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2: Viele Wolken gibt es heute Abend noch, dazu fällt ab und zu Regen, einzelne Gewitter können auch mal dabei sein. Im Süden eher seltener. In der Nacht bleibt es erst oft trocken, später kommt von Nordwesten wieder Regen rein, die Tiefstwerte liegen um 16 Grad. Morgen bleibt es grau und ziemlich nass mit Regen und vereinzelt Gewitter. Dazu werden es maximal 24 Grad und es kann verbreitet Sturmböen geben.
1: Niedersachsen Verkehr.
2: Die B212 Ganderkesee Norden-Hamm ist zwischen Burgholzberg und dem Abzweig nach Badewisch nach einem Unfall gesperrt.
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Also wenn Bananarama einen meiner absoluten Lieblingsschauspieler empfehlen, ja, dann kann ich den Song ja auch nur wärmstens ans Herz legen. Aber kennt ihr sicher, kommt ja auch gleich. Vorher noch Musik aus unserem Breakdance-Radio. Es wird hier ordentlich gezuckt, hier zur Breakdance-Party auf 80s.

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1: Im Studio Gisa Weber. Sachsen-Anhalt steht vor einer historischen Wahl. Sonntag geht es darum, ob die AfD mit Ulrich Siegmund die absolute Mehrheit holt. Aktuell steht die Partei in Umfragen bei rund 43%. Scheitern mehrere Parteien an der 5%-Hürde, verbessert das die Chancen der AfD auf eine Alleinregierung. Wie gut ist Deutschlands kritische Infrastruktur geschützt? Nach den Angriffen auf Umspannwerke in Brandenburg und NRW wird darüber diskutiert. NRW-Innenminister Reul bringt im ZDF eine eigene Drohnenabwehr für solche Anlagen ins Spiel. Die Energiebranche fordert neue Regeln für die Videoüberwachung. Vor einem Rüstungskonzern in München sind in der Nacht Brandsätze gelegt worden. Ein Feuer konnte schnell gelöscht werden und die Polizei konnte schnell zwei Verdächtige festnehmen. Das LKA geht von einem politischen Motiv aus. Der neue Zoll auf Päckchen aus Nicht-EU-Ländern scheint zu wirken. In Deutschland sind seit dem Inkrafttreten rund 30-40% weniger Sendungen angekommen, heißt es vom EU-Zoll. Mit den 3 Euro extra pro Produktkategorie soll die Paketflut von Billighändlern wie Temu und Shein gebremst werden.
0: Niedersachsen-Wetter mit KI-Support.
2: Viele Wolken gibt es heute Abend noch. Dazu fällt ab und zu Regen. Einzelne Gewitter können auch mal dabei sein. Im Süden eher seltener. In der Nacht bleibt es erst oft trocken. Später kommt von Nordwesten wieder Regen rein. Die Tiefstwerte liegen um 16 Grad. Morgen bleibt es grau und ziemlich nass mit Regen und vereinzelt Gewitter. Dazu werden es maximal 24 Grad und es kann verbreitet Sturmböen geben.
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0: 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Dire Straits, Money for Nothing.
1: Und für diesen Scheiß kriegen die auch noch Geld. Nur durch Zufall hörte Dire Straits Frontmann Mark Knopfler, wie zwei Arbeiter verächtlich über die Musikstars von MTV ablästern. Aus dem Erlebnis macht er den Song Money for Nothing. Die bitterböse Abrechnung mit der oberflächlichen Musikindustrie wird ein Riesenhit und wird 1987 als allererstes Video zum Start von MTV Europe gezeigt. 80s, 80s. 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

0: Niedersachsen Wetter mit KI-Support.
1: Viele Wolken gibt es heute Abend noch. Dazu fällt ab und zu Regen. Einzelne Gewitter können auch mal dabei sein. Im Süden eher seltener. In der Nacht bleibt es erst oft trocken. Später kommt von Nordwesten wieder Regen rein. Die Tiefstwerte liegen um 16 Grad. Morgen bleibt es grau und ziemlich nass mit Regen und vereinzelt Gewitter. Dazu werden es maximal 24 Grad und es kann verbreitet Sturmböen geben.
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1: Im Studio Gisa Weber. Nach der Attacke auf ein Umspannwerk in Brandenburg ist nun ein Bekennerschreiben aufgetaucht. Ob das echt ist, will die Potsdamer Polizei jetzt prüfen. Das Schreiben ging bei der Taz ein, demnach steckt ein Einzeltäter hinter der Sabotageaktion. In dem Brief verurteilt er die Nutzung von Kohle zur Stromerzeugung. Bei der Landtagswahl in Sachsen-Anhalt am Sonntag peilt die AfD erstmals die absolute Mehrheit an. Mitentscheidend wird, wie viele Parteien es in den Magdeburger Landtag schaffen. Je weniger reinkommen, desto größer die Chancen der AfD auf eine Alleinregierung. Gesundheitsminister Linnemann will die Aufnahme ausländischer Mediziner und Apotheker beschleunigen. Das sagte er dem Spiegel. Abschlüsse sollen leichter anerkannt werden. Selbst wer im Ausland noch in der Ausbildung war, soll sie in Ausnahmefällen in Deutschland abschließen können. Der Bundesrat berät Mitte Oktober darüber. Mit neuen Zöllen versucht die EU seit Juli die Paketflut von Billighändlern vor allem aus China einzudämmen und hat offenbar bisher Erfolg. In Deutschland ist die Zahl der eingegangenen Pakete um rund 30-40% geschrumpft, so der EU-Zoll. Unter anderem werden pro Produktkategorie 3 Euro extra fällig.
0: Niedersachsen-Wetter mit KI-Support.
2: Viele Wolken gibt es am Abend erstmal noch und meist bleibt es trocken, aber später kommt von Nordwesten her Regen rein, teils auch als Schauer. Die Temperaturen sinken in der Nacht auf rund 16 Grad. Morgen wird es eher ungemütlich. Viele Wolken, verbreitet Regen und vereinzelt auch Gewitter. Dazu Sturmböen und maximal bis 24 Grad.
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das war ja auch, Billie Jean war ja ein Kurzfilm. Das hat mich so fasziniert und dieser Michael Jackson, der musikalische Facetten gezeigt hat, wo man auch selbst weiß, das könnte ich nie. Also das passt nicht zu mir oder ich könnte es stimmlich nicht machen. Ja, für mich einer der Überfliegersongs der Musikgeschichte. 80s, 80s, 80s.

0: Niedersachsen Wetter mit KI-Support.
1: Viele Wolken gibt es am Abend erstmal noch und meist bleibt es trocken, aber später kommt von Nordwesten her Regen rein, teils auch als Schauer. Die Temperaturen sinken in der Nacht auf rund 16 Grad. Morgen wird es eher ungemütlich. Viele Wolken, verbreitet Regen und vereinzelt auch Gewitter, dazu Sturmböen und maximal bis 24 Grad.
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1: Im Studio Tom Husse. Hinter dem Angriff auf ein Umspannwerk in Brandenburg steckt offenbar ein Einzeltäter. Bei der Taz ging ein Bekennerschreiben ein, das die Potsdamer Polizei jetzt prüfen will. Auch in NRW ist am Dienstag das Stromnetz angegriffen worden. Ob und wie beide Vorfälle zusammenhängen, das ist noch unklar. Bei der Landtagswahl in Sachsen-Anhalt am Sonntag peilt die AfD erstmals die absolute Mehrheit an. Mitentscheidend wird, wie viele Parteien es in den Magdeburger Landtag schaffen. Je weniger reinkommen, desto größer die Chancen der AfD auf eine Alleinregierung. Mit neuen Zöllen versucht die EU seit Juli, die Paketflut von Billighändlern vor allem aus China einzudämmen und hat offenbar bisher Erfolg. In Deutschland ist die Zahl der eingegangenen Pakete um rund 30-40% geschrumpft, so der EU-Zoll. Unter anderem werden pro Produktkategorie 3 Euro extra fällig. Der nächste starke El Niño kommt, davor warnt die UNO. Das Wetterphänomen soll Ende des Jahres seinen Höhepunkt erreichen und bis Februar bleiben. Erwartet werden weltweit mehr Hitze, Dürren und Überschwemmungen. Katastrophenschutzbehörden sollten sich darauf vorbereiten, heißt es.
0: Niedersachsen-Wetter mit KI-Support.
2: Viele Wolken gibt es am Abend erstmal noch und meist bleibt es trocken, aber später kommt von Nordwesten her Regen rein, teils auch als Schauer. Die Temperaturen sinken in der Nacht auf rund 16 Grad. Morgen wird es eher ungemütlich. Viele Wolken, verbreitet Regen und vereinzelt auch Gewitter. Dazu Sturmböen und maximal bis 24 Grad.
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0: 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Sting, Englishman in New York.
1: Mitte der 80er steckt Sting in einer echten Krise. Er übernimmt zum ersten Mal die Hauptrolle in einem Film, doch der wird nicht sehr erfolgreich. Am Set lernt Sting aber einen Mann kennen.

0: Niedersachsen Wetter mit KI-Support.
1: Viele Wolken gibt es am Abend erstmal noch und meist bleibt es trocken, aber später kommt von Nordwesten her Regen rein, teils auch als Schauer. Die Temperaturen sinken in der Nacht auf rund 16 Grad. Morgen wird es eher ungemütlich. Viele Wolken, verbreitet Regen und vereinzelt auch Gewitter, dazu Sturmböen und maximal bis 24 Grad.

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1: Im Studio Tom Husse. Lange wurde diskutiert, jetzt hat der VW-Aufsichtsrat den Sparplänen beim Autobauer zugestimmt. Weltweit sollen weitere 50.000 Stellen gestrichen werden. Die Werke in Emden, Zwickau, Hannover und Neckarsulm stehen weiter auf der Kippe. Dort könnte die Produktion bis Mitte der 2030er auslaufen. Nach der Attacke auf ein Umspannwerk in Brandenburg ist nun ein Bekennerschreiben aufgetaucht. Ob das echt ist, will die Potsdamer Polizei jetzt prüfen. Das Schreiben ging bei der Taz ein, demnach steckt ein Einzeltäter hinter der Sabotageaktion. In dem Brief verurteilt er die Nutzung von Kohle zur Stromerzeugung. Sachsen-Anhalt steht vor einer historischen Wahl. Am Sonntag geht es darum, ob die AfD mit Ulrich Siegmund die absolute Mehrheit holt. Aktuell steht die Partei in Umfragen bei rund 43%. Scheitern mehrere Parteien an der 5%-Hürde, verbessert das die Chancen der AfD auf eine Alleinregierung. Ein Thema in der Diskussion um künstliche Intelligenz ist immer wieder auch die Nutzung in den Schulen. Die US-Metropole New York greift da jetzt hart durch. Für alle bis 14 ist KI an öffentlichen Schulen tabu. Das hat Bürgermeister Mamdani verkündet. Das KI-Verbot soll demnach erstmal für ein Jahr gelten.
0: Niedersachsen-Wetter mit KI-Support.
2: Viele Wolken gibt es am Abend erstmal noch und meist bleibt es trocken, aber später kommt von Nordwesten her Regen rein, teils auch als Schauer. Die Temperaturen sinken in der Nacht auf rund 16 Grad. Morgen wird es eher ungemütlich. Viele Wolken, verbreitet Regen und vereinzelt auch Gewitter, dazu Sturmböen und maximal bis 24 Grad.
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0: Ecken und Kanten waren sein Erfolgsrezept. Dirk Darmstädter von den Jeremy Days über Prince, When Doves Cry.
1: Für mich war Prince einfach immer schon der Größte. Es gibt so viele Titel, die mir so wichtig sind. Und hört euch das mal an, also alleine wie das klingt. Das klingt anders als alles, was damals so aufgenommen wurde. Also alleine wie die Drums klingen, so, das ist der Wahnsinn. So eigenwillig. Und ich glaube ja fest daran, dass der Weg liegt in der Eigenwilligkeit.

0: Niedersachsen-Wetter mit KI-Support.
1: Viele Wolken gibt es am Abend erstmal noch und meist bleibt es trocken, aber später kommt von Nordwesten her Regen rein, teils auch als Schauer. Die Temperaturen sinken in der Nacht auf rund 16 Grad. Morgen wird es eher ungemütlich. Viele Wolken, verbreitet Regen und vereinzelt auch Gewitter, dazu Sturmböen und maximal bis 24 Grad.
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1: Im Studio Tom Husse. VW steckt nach wie vor in einer schweren Krise und setzt weiter den Rotstift an. Der Aufsichtsrat hat jetzt die Sparpläne des Vorstands beschlossen. In den nächsten Jahren sollen weitere 50.000 Jobs weltweit gestrichen werden. Wie es mit den Werken Emden, Zwickau, Hannover und Neckarsulm weitergeht, ist noch unklar. Hinter dem Angriff auf ein Umspannwerk in Brandenburg steckt offenbar ein Einzeltäter. Bei der Taz ging ein Bekennerschreiben ein, das die Potsdamer Polizei jetzt prüfen will. Auch in NRW ist am Dienstag das Stromnetz angegriffen worden. Ob und wie beide Vorfälle zusammenhängen, das ist noch unklar. Bei der Landtagswahl in Sachsen-Anhalt am Sonntag peilt die AfD erstmals die absolute Mehrheit an. Mitentscheidend wird, wie viele Parteien es in den Magdeburger Landtag schaffen. Je weniger reinkommen, desto größer die Chancen der AfD auf eine Alleinregierung. Wer aktuell tankt, hat gut und gerne schon mal deutlich über 100 Euro auf dem Bon stehen. Und laut ADAC sind die Preise vor allem bei Super E10 zuletzt richtig deutlich erhöht worden. In den letzten Tagen gab es mit gut 2,21 Euro einen neuen Tageshöchstwert. Im August war es mit durchschnittlich 2,14 Euro auch so teuer wie noch nie.
0: Niedersachsen-Wetter mit KI-Support.
2: Viele Wolken gibt es am Abend erstmal noch und meist bleibt es trocken, aber später kommt von Nordwesten her Regen rein, teils auch als Schauer. Die Temperaturen sinken in der Nacht auf rund 16 Grad. Morgen wird es eher ungemütlich. Viele Wolken, verbreitet Regen und vereinzelt auch Gewitter, dazu Sturmböen und maximal bis 24 Grad.
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0: eine Abtempo-Tanzhymne, in der ich live aber schon ganz viel Traurigkeit gesehen habe. Katharina Frank von den Rainbirds über Whitney Houston, I Wanna Dance With Somebody.
1: Dieser Song speziell ist natürlich einfach eine wahnwitzige Performance als Sängerin, aber ich habe mich sofort in diese Performance und in diese Stimme verliebt und war dann auch ein glühender Whitney Houston-Fan, als sie dann durchgestartet ist. Ich habe sie dann live gesehen in der Waldbühne, wo es ihr ganz offensichtlich schon nicht mehr so richtig gut ging. Das war natürlich einfach auch traurig zu merken, dass die halt in sich ein bisschen verloren war in ihrer Welt und gar nicht unbedingt das Leben gelebt hat, was ihr gut getan hätte. 80s, 80s.

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0: Niedersachsen Wetter mit KI-Support.
1: Viele Wolken gibt es und dazu regnet es erstmal länger. Vereinzelt kann auch ein Gewitter dabei sein. Später zieht der Regen Richtung Südniedersachsen ab und dann kommen nur noch einzelne Schauer nach. Die Höchstwerte liegen heute bei 21 bis 24 Grad. Morgen bleibt es meist wolkig mit Schauern. Zum Abend wird es trockener bei bis zu 22 Grad.
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1: Im Studio Tom Husse. Lange wurde diskutiert, jetzt hat der VW-Aufsichtsrat den Sparplänen beim Autobauer zugestimmt. Weltweit sollen weitere 50.000 Stellen gestrichen werden. Die Werke in Emden, Zwickau, Hannover und Neckarsulm stehen weiter auf der Kippe. Dort könnte die Produktion bis Mitte der 2030er auslaufen. Nach der Attacke auf ein Umspannwerk in Brandenburg ist nun ein Bekennerschreiben aufgetaucht. Ob das echt ist, will die Potsdamer Polizei jetzt prüfen. Das Schreiben ging bei der Taz ein, demnach steckt ein Einzeltäter hinter der Sabotageaktion. In dem Brief verurteilt er die Nutzung von Kohle zur Stromerzeugung. Ein Thema in der Diskussion um künstliche Intelligenz ist immer wieder auch die Nutzung in den Schulen. Die US-Metropole New York greift da jetzt hart durch. Für alle bis 14 ist KI an öffentlichen Schulen tabu. Das hat Bürgermeister Mamdani verkündet. Das KI-Verbot soll demnach erstmal für ein Jahr gelten. Der nächste starke El Niño kommt. Davor warnt die UNO. Das Wetterphänomen soll Ende des Jahres seinen Höhepunkt erreichen und bis Februar bleiben. Erwartet werden weltweit mehr Hitze, Dürren und Überschwemmungen. Katastrophenschutzbehörden sollten sich darauf vorbereiten, heißt es.
0: Niedersachsen-Wetter mit KI-Support.
2: Viele Wolken gibt es und dazu regnet es erstmal länger. Vereinzelt kann auch ein Gewitter dabei sein. Später zieht der Regen Richtung Südniedersachsen ab und dann kommen nur noch einzelne Schauer nach. Die Höchstwerte liegen heute bei 21 bis 24 Grad. Morgen bleibt es meist wolkig mit Schauern. Zum Abend wird es trockener bei bis zu 22 Grad.
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0: 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Madonna, Like a Virgin.
1: Du hast dir gerade deine Karriere ruiniert, tobt Madonnas Manager nach ihrem Auftritt bei den MTV Video Music Awards 1984. Sie war in einem aufreizenden Brautkleid aufgetreten, hatte sich am Boden gewälzt, gestöhnt und so für einen echten Skandal gesorgt. Doch egal, wie sehr sich die Moralhüter aufregten, die Kids hatten Bock auf diese Regelbrecherin und nur wenige Tage später steht Like a Virgin auf der Nummer 1 der US-Charts.

0: Niedersachsen Wetter mit KI-Support.
1: Viele Wolken gibt es und dazu regnet es erstmal länger. Vereinzelt kann auch ein Gewitter dabei sein. Später zieht der Regen Richtung Südniedersachsen ab und dann kommen nur noch einzelne Schauer nach. Die Höchstwerte liegen heute bei 21 bis 24 Grad. Morgen bleibt es meist wolkig mit Schauern. Zum Abend wird es trockener bei bis zu 22 Grad.
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